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1: Die Nachrichten mit Magdalena Dietz. Guten Morgen. In Großbritannien rückt ein Wechsel an der Regierungsspitze näher. Premierminister Keir Starmer hat angekündigt, zurückzutreten, sobald seine Labour-Partei einen neuen Vorsitzenden gewählt hat. Der wird wahrscheinlich Andy Burnham heißen. Der ehemalige Bürgermeister von Manchester hat erklärt, dass er kandidieren will. Gabi Biesinger, WDR London.
2: Andy Burnham war erst vergangene Woche bei einer Nachwahl als Labour-Abgeordneter ins britische Unterhaus gewählt worden. Die Voraussetzung, um den scheidenden Premier Keir Starmer beerben zu können. Nachdem zwei mögliche Konkurrenten von Burnham, der zurückgetretene Gesundheitsminister Wes Streeting und die ehemalige Partei-Vizechefin Angela Rayner, ihre Unterstützung für Burnham bekundet haben, sieht es nach einem Durchmarsch für den 56-jährigen Burnham aus. Er könnte schon Mitte Juli die britische Regierung führen. Starmers Nachfolger wird dann der 7. Premier innerhalb von 10 Jahren sein.
1: In vielen NRW-Städten hat es Protestaktionen gegen den drohenden Finanzkollaps der Kommunen gegeben. Der Präsident des Deutschen Landkreistages Brötel sagte, wenn Gebäude und Straßen anfingen zu bröckeln, dann bröckele auch das Vertrauen in die Handlungsfähigkeit des Staates. Der US-Musikproduzent Cliff Davis ist im Alter von 94 Jahren gestorben. Das berichten US-Medien unter Berufung auf seine Familie. Davis war einer der einflussreichsten Manager der Musikgeschichte. Er gilt als Entdecker von Weltstars wie Whitney Houston, Bruce Springsteen, Janis Joplin und Alicia Keys. In Philadelphia wird das Fußball-WM-Spiel Frankreich gegen Irak jetzt fortgesetzt. Es war wegen eines Unwetters für rund 1,5 Stunden unterbrochen worden. Zum Zeitpunkt der Unterbrechung stand es 1:0 für Frankreich. Parallel trifft in New York Norwegen auf Senegal.
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1: Die Polizei hat das 17-jährige Mädchen gefasst, das im Januar in Castrop-Rauxel einen gleichaltrigen Jungen getötet haben soll. Fahnder nahmen sie in Litauen fest. Sascha Baczynski, WDR Dortmund.
3: Die Tat hat im Januar Castrop-Rauxel geschockt. Die 17-jährige Schülerin soll den gleichaltrigen Jugendlichen durch einen Stich in den Hals heimtückisch ermordet haben. Sie wurde zunächst freigelassen. Die Auswertung ihres Handys hätte dann ergeben, dass die Tat geplant gewesen sei, sagen Polizei und Staatsanwaltschaft. Als Haftbefehl erlassen wurde, war die 17-Jährige schon auf der Flucht. Mit Hilfe litauischer Behörden wurde sie jetzt festgenommen und soll nach Deutschland ausgeliefert werden, so die Staatsanwaltschaft.
1: Und das Wetter in NRW. Bis zum Morgen ist es oft sternenklar. Der Dienstag bringt wieder viel Sonne und etwas Sahara-Staub. In Warburg bis 29, in Essen bis 31 und in Eschweiler bis 32 Grad. Das war WDR Aktuell.

0: Hallo, hier ist Lisa, 1LiveDigi. Leute, wann haben wir denn endlich alle toten und lebenden PolitikerInnen namentechnisch durch, dass wir Brücken und Straßen einfach mal vernünftige Namen geben können? Einfach so ein paar Freestyle-Namen. Friedrich-Ebert-Brücke. Theodor-Heuss-Brücke. Konrad-Adenauer-Brücke. Ich kann es nicht mehr hören, ey. Unnormal langweilig. Es geht so nicht. Da müssen wir langsam mal ran. Und ich freue mich so, dass ihr in Mecklenburg-Vorpommern da den ersten Schritt in die richtige Richtung macht. Auf dem Insta-Account von Manuela Schwesing, Ministerpräsidentin von MECPOM, haben wir diese Brückeneinweihung hier gefunden. Ich würde sagen, solide Leistung und die Brücke steht wie eine Eins.
1: Das ist die neue Peenestrombrücke und die wird hier gebaut. Mit der neuen Peenestrombrücke können wir die neue Ortsumgehung Wolgast vollenden und endlich den quälenden Verkehr, wenn man auf Usedom will, beenden. Brückenbau

0: Das hier in 1 Live Digio, mit der geht's jetzt auch weiter. Hi, hier ist Lisa. Und Flow mit Leak It dann als nächstes. Und Leute, wenn man das hier hört, ne, dann soll doch wirklich kein Schwein glauben, dass das der Anfang von dem Musikvideo ist.
1: Welcome to the retreat. A private residence where we turn irrelevance into relevance.
0: Junge, was ist das denn für ein gruseliger Shit hier? Willkommen im Retreat. Psycho-Retreat oder was? Klingt richtig gruselig. Alle sind da so total vermummt und wirken auch übelst neben der Spur. Und die drei Girls von Flow drehen in diesem Retreat komplett durch. Und wie sie dann in Leak It auch singen, sind die so richtig sexy und hot unterwegs und mischen dieses Retreat da eben auf. Klar, zwischendurch wird dann auch noch an den Getränken da gemeckert.
2: This tastes like disgusting.
0: Ja, sicher. Und die sammeln während dieses Videos wegen ihrer ganzen hotten Performances dann so Shitstorms und Schlagzeilen in der Presse, weil sie halt too hot unterwegs sind. Am Ende müssen sie sich dann dafür alles entschuldigen und dann heißt es in dem Musikvideo:
1: Congratulations, you have completed the program. You are now a relevant girl band.
0: You have completed the program. Ja, also die werden dann halt so dann von der Presse zerfetzt und sind dann wohl eine relevante Girl Group. Also ich finde, es ist eine krasse und diepe Story dafür, dass man bei dem Songtitel erstmal so denkt, okay, es geht irgendwie einfach nur um Nudes. Deshalb, ich find's mega. Der Song bekommt da irgendwie nochmal so eine neue Dimension. Und die hören wir vielleicht jetzt auch nochmal raus, wenn wir uns das jetzt in Digi geben. Hier sind Flow mit Leak It.
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0: Also ich finde ja, BookTok hat den Chili-Schoten-Emoji nochmal geupgradet. J1 Live Digi Lisas hier. Ihr kennt es bestimmt, wenn spicy wird in einem Buch, dann regnet es jede Menge Chili-Schoten als Zeichen dafür. Bei dem Buch, über das wir jetzt sprechen, hat dieser Chili-Schoten-Regen nach einem Tropfen quasi aufgehört. Just Watch Me von Leo Thorenberg hat eine Chili-Schote bekommen, zumindest in der englischen Ausgabe. Gesa aus dem Digi-Team, es wird also spicy?
1: Aber nicht auf so eine sexy Art, sondern eher auf eine krankhafte. Dieses Buch ist wirklich, wirklich heftig, aber auch verdammt gut.
0: Okay, ich bin jetzt gerade noch so schlau wie vorher. Worum geht's denn in Just Watch Me?
1: Also es geht hier um Dell. Sie ist die Hauptfigur. Sie lebt in New York, hat ihre Uni abgebrochen, kaum Geld und ist gerade ziemlich am Arsch, auch emotional. Ihre Schwester liegt im Koma und wenn Dell bald nicht irgendwie an Geld kommt, dann werden die Geräte abgestellt.
0: Junge, keine easy Lektüre schon mal. Was macht sie dann?
1: Sie erzählt in einem Livestream so ein bisschen von ihrem Leid und bekommt plötzlich Geld überwiesen. Nicht viel, also überlegt sie, wie sie die Summe steigern könnte. Vielleicht, wenn sie 5 scharfe Chilis hintereinander isst und katsching, wieder etwas Geld auf ihrem Konto. Und damit geht's dann los. Sie startet einen Streaming-Marathon und verliert sich dabei komplett selbst, macht immer krassere Sachen. Ui. Egal, was das mit ihr und ihrem Körper macht, gibt immer mehr von sich preis, verstrickt sich dabei zugleich aber auch in Lügen. Und ihre Follower nutzen all das komplett aus, bis alles über ihr zusammenbricht.
0: Chili gar nicht so, also spicy gar nicht im Sinne von Romantik, sondern eher so Psycho. Hat dir das Buch denn trotzdem gefallen?
1: Tatsächlich ja, auch wenn dir natürlich ziemlich schnell klar wird, wie krank das alles ist. Aber trotzdem entwickelt sich so ein krasser Sog, der aber auch echt verstörend ist. Das ist ein echt krasses Buch, super realistisch, über Streaming, Selbstinszenierung, über Geldnot, Traumata, bleibt wirklich im Kopf hängen.
0: Alright, Just Watch Me von Leo Thorenberg, von Gesa aus dem Digi-Team gibt's auf jeden Fall. Zu der Chili-Schote noch eine Empfehlung on top.

0: geraten ist, weil immer weniger Versicherte einzahlen und immer mehr Rentnerleistungen beziehen. Der Kommissionsvorschlag, die Rente mit 63 abzuschaffen, trifft bereits vor der offiziellen Bekanntgabe auf Kritik, vor allem von den Gewerkschaften. Teile der Opposition und Sozialverbände klagen, das Problem der Altersarmut werde von der Kommission nicht ausreichend angegangen.
1: Die Steuereinnahmen von Bund und Ländern sind im Mai deutlich gestiegen, um 8,2% auf 67,9 Milliarden Euro. Besonders stark legten Lohn- und Kapitalertragssteuern zu und auch die Mehrwertsteuer brachte mehr Geld. Für die nächsten Monate wird aber nur noch mit einem moderaten Wachstum gerechnet. In Frankfurt am Main werden heute die neuen Michelin-Sterne für 2026 verliehen. In NRW gibt es insgesamt 46 Michelin-Sterne-Restaurants, davon 3 mit 2 Sternen. Der Restaurant- und Hotelführer Guide Michelin vergibt seit mehr als 50 Jahren jährlich Sterne für herausragende gastronomische Leistungen. Bei der Fußball-WM hat Frankreich gegen Irak 3:0 gewonnen. Das Spiel in Philadelphia musste zwischendurch für über 2 Stunden wegen eines Unwetters unterbrochen werden. Aktuell läuft in New York noch das Spiel Norwegen gegen Senegal.
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1: Im Kreis Euskirchen dürfen die Menschen ab sofort nur noch sehr eingeschränkt Wasser aus Bächen und anderen Gewässern entnehmen. Laut dem Kreis Euskirchen gilt das Verbot voraussichtlich bis Ende September. Dietmar Dörner für WDR Aktuell.
3: Der Kreis Euskirchen hat unter anderem verboten, Wasser mit Pumpen abzuschöpfen. Bürger dürfen das Wasser aber weiterhin mit Eimern oder Gießkannen entnehmen. Hintergrund für das Verbot sind die niedrigen Pegel in vielen Bächen und Flüssen im Kreis Euskirchen, die Tiere und Pflanzen gefährden könnten. Die Stadt Köln hatte die Entnahme von Wasser aus Bächen bereits in der vergangenen Woche verboten.
1: Und das Wetter in NRW. Bis zum Morgen ist es oft sternenklar und es kühlt mit 19 bis 13 Grad etwas besser ab als in den letzten Nächten. Der Dienstag bringt dann wieder viel Sonne, teilweise auch Sahara-Staub. In Aalen bis 29 Grad, in Hilden bis 31 und in Heinsberg bis 32 Grad. Am Mittwoch werden dann sogar bis zu 38 Grad erwartet. Und das war WDR Aktuell.

0: Mein Leben hat keinen Sinn mehr. Leute, jedes Mal denke ich das, wenn ich eine Serie zu Ende geguckt habe. Was mache ich jetzt? Was machen wir dann? Stellt sich jetzt aber auch die halbe Welt nach der Hype-Serie Off Campus diese Frage.
1: What are we all doing now that Off Campus is over? Where are we going to hyperfixate next?
0: Ja, was gucken wir jetzt? Brille aus dem Digi-Team sagt, Every Year After ist eine Serie zu einer Buchreihe. Und du meinst, Brinny, die könnte uns an eine andere gehypte Serie erinnern?
2: Es geht um Percy, die verbringt mit ihren Eltern den Sommer am See. Nebenan wohnen Sam und sein großer Bruder Charlie.
0: Okay, I know, ich habe Flashbacks. Der Sommer, als ich schön wurde?
2: Ja, aber dieses Mal geht's hauptsächlich eigentlich nur um Sam und Percy. Die beiden sind jahrelang beste Freunde und irgendwann sogar ein Paar. Aber dann geht Percy weg, weil sie was Schlimmes getan hat. Ich verrate natürlich nicht was, aber sie ghostet alle 10 Jahre lang.
0: Und ich weiß von dir schon, sie kommt irgendwann wieder zum Glück, auch wenn der Grund traurig ist, ne?
2: Ja, die Mutter von Sam und Charlie ist nämlich leider gestorben.
3: Sue war wie eine zweite Mom für mich.
4: Dass Percy hier ist, ist schlecht für mich.
2: Ja, und Sam ist deswegen komplett verwirrt. Vor allem, weil er eigentlich auch eine neue Freundin schon hat.
0: Aber Leute, ganz ehrlich, auch jetzt das mit der Mutter, ne? Das ist doch ein kompletter Abklatsch von der Sommer, als ich schön wurde, oder?
2: Ich weiß, aber ist es wirklich nicht. Und Fans der Buchreihe sind da auch wirklich sehr streng.
5: This is not like the summer I turned pretty.
6: It is not a love triangle between two brothers.
7: This is not a Team Jeremiah versus Team Conrad situation. Is that? I think we're getting that now. Okay, awesome.
2: Es hat schon Ähnlichkeiten, aber der Vibe ist wirklich komplett anders. Viel erwachsener und ernster. Es geht viel um Verlust, Schuld und Zukunftsängste, aber vor allem um Liebe. Mich hat's angesteckt. Ich liebe Every Year After. Ich liebe Percy und Sam. Ich liebe Barry's Bay und ihr werdet das ganz sicher auch lieben.
0: Geil. Okay, Every Year After gibt's auf Prime Video und die gönnen sogar direkt alle Folgen.
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0: Hallo, hier ist Lisa 9.12 Digi. Eishockey, ne? Eishockey ist ein Ding für sich. Der einzige Sport, bei dem man alles stehen und liegen lässt, um sich absichtlich mitten auf dem Eis auf die Fresse zu hauen. What the fuck? Wird ja auch gerade in super vielen Serien und Büchern auseinandergenommen, dieser Sport, um die feuchten Träume von Frauen und Männern stillzulegen. Check ich bis jetzt nur so halb. Was ich aber jetzt checke, seitdem ich hier diese People in der NDR Nordreportage gesehen habe, Eishockeyspieler sind hart im Geben und im Nehmen.
1: Tor für die Hannover!
2: Es ist die schnellste Mannschaftssportart der Welt und die schönste.
3: Deswegen. Es ist einfach härter, es ist einfach
2: schneller. Du hast kein Mimimi.
3: Wir hoffen natürlich, dass die Spieler keiner sich verletzt. Aber selbst wenn einer einen Puck in die Fresse bekommt, in Hamm war das zum Beispiel so, der hat 3 Zähne verloren am Freitag. Der ist mal kurz getackert worden und hat weitergespielt.
2: Autsch, jawohl!
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Hey, was geht, Digi-People? Hier ist Lennart. Ich sag's, wie es ist. Ich habe einen neuen Song auf meiner Liste von Songs, die ich unbedingt mal live sehen will. Kelani und Asche haben nämlich da was rausgehauen, ihren Song Shoulda Never. So, und wisst ihr, warum ich diesen Song unbedingt live sehen will? Weil das ist so Battle, das ist so richtig geil Battle-mäßig. Also nicht so wie bei vielen anderen Duets, wo so der eine fängt an, dann kommt die andere später noch, dann singen sie noch am Ende alle gemeinsam. Ach, wir haben uns alle lieb. Nee, Kelani und Asche, die battlen sich einfach so die ganze Zeit im Song. Kelani ein paar Lyrics, dann direkt Asche, dann wieder Kelani. Ich liebe einfach den Vibe in diesem Song. Es ist so, ich würde sagen, es ist auch so ein versteckter Sommersong. So versteckt, weil es ist so nicht gib ihm Poolparty, sondern es ist so im Auto auf dem Rückweg vom Freibad, dann so mit offenen Fenstern, dann läuft genau dieser Song. Kelani featuring Usher, Shoulda Never. Kelani übrigens Ende des Jahres für 2 Konzerte in Berlin und Düsseldorf. Vielleicht wird's ja dann noch was mit dem Song live erleben. Brauchen wir nur noch Usher als, so, also als Secret Act. Kelani, wie wär's? Hier jetzt Kelani featuring Usher, Shoulda Never in 1Live Digi.

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1: Die Nachrichten mit Magdalena Dietz. Guten Morgen. Die Rentenkommission stellt heute offiziell ihre Ergebnisse vor. Die Vorschläge der Experten gehen an die Bundesregierung. Die muss darüber beraten und der Bundestag muss noch abstimmen. Tim Aßmann, WDR Berlin, erklärt die zentralen Punkte der Rentenvorschläge, die jetzt schon bekannt sind.
2: Also zum einen das Renteneintrittsalter. Da schlägt die Kommission vor, das langsam zu erhöhen. Und zwar gekoppelt an die Lebenserwartung. Kleines Beispiel, wer jetzt Anfang 30 ist, der ginge dann mit 68 statt mit 67 in Rente. Die Zahl der

0: gefallen. Betroffen waren Zülpich und weite Teile Mechernichs. Ursache war ein Trafobrand. Mittlerweile läuft die Stromversorgung wieder. Bei der Fußball-WM in Frankreich gegen Irak 3:0 gewonnen. Das Spiel in Philadelphia musste zwischendurch für über 2 Stunden wegen eines Unwetters unterbrochen werden. In New York ist gerade das Spiel Norwegen gegen Senegal mit 3:2 zu Ende gegangen.
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0: Durch die Sperrung der Nordbrücke rückt in Bonn auch der Rhein als Verkehrsweg wieder in die Diskussion. Richtige Wassertaxis wird es aber wohl auch in den aktuellen Situationen nicht geben. Svenja Böhnisch, WDR aktuell, erklärt warum.
2: Die Verwaltung hat da eine klare Meinung zu. Wassertaxis, sagt sie, sind zu langsam und es passen nicht genügend Leute rein. Und die Verwaltung bleibt auch jetzt bei dieser Einschätzung, obwohl es in Bonn ja durch die vielen Staus gerade für viele Pendler schwierig ist, zur Arbeit zu kommen. Für einige könnte der Rhein gerade trotzdem eine gute Alternative sein, denn Ausflugsschiffe nehmen die Pendler aus der Bonner Innenstadt jetzt zu bestimmten Zeiten kostenlos mit in den Süden nach Bad Godesberg. Das Angebot gilt erstmal bis zu den Sommerferien, könnte aber verlängert werden.
0: Und das Wetter in NRW. Bis zum Morgen ist es oft sternklar. Der Dienstag bringt wieder viel Sonne und bis zu 29 Grad in Coesfeld, 31 in Krefeld und 32 in Frechen. Und am Freitag bis zu 40 Grad. Das war

Hier ist 1Live.de. Keiner spricht drüber, was für ein Problem das eigentlich ist jetzt im Sommer. Wie heiß das Lenkrad wird im Auto. Schlecht fürs Autofahren, aber auch schlecht für mich, weil ich super gerne auf dem Lenkrad trommel, wenn ein guter Song läuft. Und jetzt für euch DJ Goja, ist meine Songempfehlung für euch heute. Aktueller Track von ihm, sehr klubbig, sehr geile Bassline. Und ein Song, für den meine Spanisch-Skills gerade so ausreichen. Mi Chico, jetzt für euch, das ist DJ Goja hier in 1Live.

0: Leute, das hier ist ein Kokako. Ist ein seltener Vogel aus Neuseeland. Ich habe vorher noch nie was von dem gehört. Aber keine Sorge, ich will keine Tierdoku jetzt machen für euch. Ich will euch einfach nur damit sagen, dieses Geräusch von einem Kokako braucht Hollywood, um solche Geräusche draus zu machen. Alter, ich hätte das niemals erkannt, dass das gleiche Geräusch ist von vorher. Deswegen habe ich Digi-Kino-Experten Marcel Emmel hier. Lass mal bitte ganz kurz drüber quatschen, Marcel. Wie kreativ kannst du werden in Hollywood, wenn es um Alien-Sounds geht?
1: Ja, es wird halt wirklich wahnsinnig viel Aufwand betrieben. Ne? Da jetten die nach Neuseeland, um diesen Piepmatz da irgendwie vors Mikro zu kriegen. Aber naja, aber dann im Sci-Fi-Film Arrival ist das dann eben die Basis für Alien-Sounds.
0: Geil. Was meinst du, welcher Film hat es deiner Meinung nach noch gut hinbekommen mit so Alien-Sounds?
1: Also A Quiet Place ist da schon wirklich echt weit vorne. Die haben gut geliefert. Also für die Orientierung dieser blinden Aliens im Film, das klang so. Und dieses Klackern, das müssen wir uns mal kurz merken. Das ist verfremdet der Sound von einem Elektroschocker, der an Weintrauben gehalten wurde. Und so klang es dann halt in der Mache.
0: Geil, Alter.
1: Es ist wirklich so absurd, ne? Was machen wir denn? Wir brauchen Alien-Sounds. Lass mal irgendwie Weintrauben tasern.
0: Voll. Kann ich denn irgendwas zu Hause machen, Marcel? So, ey, Schatz, ich glaube, hier ist ein Alien, und dann irgendwas abspielen.
1: Ja, Tomate rausholen, zerquetschen. Weil so wurden in Alien Romulus die Geräusche vom Schmatzen der Aliens gemacht. Ich glaube, das klappt auch zu Hause. Was ein bisschen unpraktischer ist, aber nimm doch einfach mal so einen ganzen Kopfsalat mit ins Schlafzimmer und wring den wie so ein Handtucher nachts aus.
0: Geil.
1: Guter Sound, ne?
0: Voll. Ich finde aber trotzdem, wenn man das jetzt so weiß, ist die Magie aber auch leider ein bisschen aufgehoben von diesen Alien-Geräuschen. Habe aber gerade gedacht, ich glaube, ich hätte das perfekte Geräusch. Theoretisch, wenn ich meinen Boy aufnehme, wenn der pennt, Alter, wie der schnarcht, das klingt einfach wie so eine Alien-Invasion.

0: Gefühlte 1000 Grad im Sektor, überall Stadtfeste, überall Menschen draußen auf der Straße am Schwitzen. Was geht denn? Kam ein bisschen plötzlich, oder? Kam es euch auch so vor? In den letzten Tagen immer so ein bisschen Regen, ein bisschen also hier ein bisschen ganz schön und so. Und plötzlich knallen einem hier die 30 Grad um die Ohren. Sonne, was ist da los? Könnte man die Sonne fragen. Aber genau deswegen geht unsere Reporterin Lisa auch raus, übernimmt die Rolle von Freunden, Verwandten oder begründeten Personen wie der Sonne höchstpersönlich. Und die hat gefragt, was geht?
1: Ich bin die Sonne, hi.
2: Hi Sonne.
1: Hallo.
2: Hi.
1: Was mache ich denn mit dir?
2: Du zauberst mir ein Lächeln ins Gesicht auf jeden Fall.
3: Du bringst meine beste Seite zum Vorschein.
4: Leider auch viel Sonnenbrand, viel Schwitzen.
3: Ich bin glücklich, ich bin zufrieden, ich bin happy.
1: Wie fühle ich mich denn an für dich? Wie eine Umarmung.
2: Warm. Sehr belebend tatsächlich. Also ich bin heute wirklich aus dem Bett gesprungen. Also da hattest du wahrscheinlich auch einen Einfluss drauf.
1: Wie genießt du mich denn am liebsten?
3: Mit einem kühlen Getränk in der Hand. Und dann möglichst lange in Gemeinschaft, mit Freunden, mit Familie.
5: Auf einem Handtuch oder im Wasser.
4: Irgendwo am See, irgendwo, wo es kühl ist, vielleicht auch im Park.
1: Wozu motiviere ich dich?
4: Zum in Urlaub fahren, aufzustehen.
2: Weniger am Handy zu sein.
4: Mich einzucremen.
3: Rauszugehen, einfach mit Freunden was zu unternehmen.
1: Was wünschst du dir für unsere gemeinsame Zeit, die jetzt anfängt?
4: Dass du ganz lange bleibst.
1: Dann freue ich mich auf ganz viel gemeinsame Zeit. Sag dann kurz tschüss.
2: Danke Sonne. Schön, dass du vorbeigeschaut hast.
4: Tschüss, tschüss.
3: Ciao, mach's gut.

0: 5 Uhr ist es, ich bin Sandra Wahle. Und es geht los mit einem Thema, das für viele noch weit weg ist, aber für alle mal wichtig wird. Die Rente. Eine Kommission legt heute Empfehlungen vor, wie die langfristig bezahlt werden soll. Wo die Kommission Änderungen vorschlägt, sagt Tim Aßmann.
1: Also zum einen das Renteneintrittsalter. Da schlägt die Kommission vor, das langsam zu erhöhen. Und zwar gekoppelt an die Lebenserwartung. Kleines Beispiel, wer jetzt Anfang 30 ist, der ginge dann mit 68 statt mit 67 in Rente. Die Zahl der Einzahler in die gesetzliche Rente, die soll auch steigen. Mindestens neue Selbstständige und Abgeordnete sollen künftig in die Rentenversicherung einzahlen. Und aus Sicht der Kommission wäre es ideal, wenn das auch Beamte müssten.
0: Das alles sind erstmal nur Empfehlungen. Darüber entscheiden muss die Bundesregierung. Ein Blick in die Apps zeigt es, auch in den nächsten Tagen bleibt es heiß. Am Freitag könnte in Deutschland ein neuer Hitzerekord für Juni aufgestellt werden. Der bisherige liegt bei 39,6 Grad. Der Deutsche Wetterdienst rechnet am Freitag mit Temperaturen bis 40 Grad. Einige Restaurants in Deutschland könnten heute die wohl wichtigste Auszeichnung in der Gastronomie bekommen. Es werden wieder Michelin-Sterne verliehen. In NRW haben im Moment 46 Restaurants mindestens einen Stern. Es gibt aber auch Restaurants, die keinen haben wollen, weil das zu viel Druck erzeugen kann. Bei der Fußball-WM brauchten Publikum und Spieler am Abend ziemlich viel Geduld. Das Spiel Frankreich gegen den Irak wurde für fast 2 Stunden unterbrochen, weil es so stark geregnet hat. In den USA gelten bei Sportveranstaltungen besonders strenge Regeln.

0: Hier ist Leo in 1Live.de. Es ist so ein bisschen, als würde eure große Schwester ein Buch schreiben. Ich spreche über Tinks. Die kennt ihr vielleicht, die ist bekannt für ihre Dating-Tipps auf TikTok und hat jetzt ihr erstes Buch geschrieben. Hotter in the Hamptons heißt es. Und Forbes hat sie schon zweimal unter die Top Creator gewählt. Wir sprechen über das neue Buch mit Gesa aus dem Digi-Team. Hat das Buch schon gelesen. Gesa, worum geht's?
1: Es geht um Lola. Sie ist Content-Creatorin. Eine von den ganz großen, fette Werbedeals, Promi-Partys läuft bei ihr.
0: Ja.
1: Bis sie dann plötzlich gecancelt wird.
0: Gecancelt? Okay, wie kommt das?
1: Also sie sagt was Unüberlegtes, löst damit einen Shitstorm aus und um ihren Ruf zu retten, stimmt sie dann im Interview mit der Journalistin Ayla zu und Lola hat eigentlich so die ganze Zeit das Gefühl, das läuft, aber dann der Artikel, der wird quasi ihr Todesstoß, weil es da auch nochmal generell um dieses Influencer-Sein geht, so von wegen, ja, für was stehst du eigentlich wirklich, wenn dein Content von Werbedeals gestimmt wird.
0: Und ich habe gelesen, das Buch ist ein bisschen spicy. In welcher Form?
1: Also, um auf andere Gedanken zu kommen, begleitet Lola ihren besten Freund in die Hamptons.
0: Mhm.
1: Und zufällig trifft sie da genau wieder auf diese Ayla. Und obwohl Lola bislang nur was mit Männern hatte, fühlt sie sich krass von ihr angezogen und adoptiert es dann.
0: Also es ist so ein bisschen so eine Enemies-to-Lover-Story, klassisch.
1: Jein, ich habe es tatsächlich mehr so als eine Art Selbstfindungsgeschichte gelesen. Mich hat das gepackt, ich mochte aber auch gerade diesen entlarvenden Blick auf diese Glamour-Influencer-Hamptons-Welt da. Und es wundert mich tatsächlich nicht, dass Disney aktuell schon an der Serie arbeitet.
0: Also spart euch den Flug nach New York und lest dieses Buch. Tinks hat ihr erstes Buch geschrieben, Hotter in the Hamptons, jetzt im Handel.

0: Yo, hier ist Leonard in 1 Live Diggi. Ich bin mir gerade gar nicht sicher, wie es den Drake-Fans aktuell geht. Ob die Drake-Fans sich wieder so ein bisschen beruhigt haben inzwischen oder ob die immer noch so emotional voll am Limit sind.
1: Ja. Do you guys understand how insane this is? I don't think I've ever seen an artist do this before.
2: I've waited so long for this. Drake is back.
0: Drake is back. Ja, so haben die Fans reagiert vor ein paar Wochen, als Drake nämlich einfach mal 3 Alben gleichzeitig rausgehauen hat. Einfach mal über 2 Stunden neue Drake-Musik auf einen Schlag. Das ist schon heftig. Aber gut, falls ihr jetzt nicht so krasse Drake-Fans seid und jetzt nicht alles hören wollt von diesen 3 neuen Alben und euch fragt, was ist denn jetzt das Beste vom Album? Was soll ich denn jetzt hören? Naja, dafür habt ihr ja uns, 1 Live Diggi. Wir sagen euch natürlich, welcher Song von Drake gerade voll abgeht. Und zwar unter anderem Janis STFU. Habt ihr Bock auf eine Runde Drake? Jetzt hier in 1 Live Diggi, Janis STFU.

0: Manchmal weiß ich gar nicht, ob ich meinen Namen überhaupt selbst richtig ausspreche. Ribeiro. Also eigentlich heiße ich auf Portugiesisch ja Ribeiro. Musste das irgendwie eindeutschen, aber keine Ahnung, Ribeiro, ob das irgendwie richtig ist. Keine Ahnung. Wenn ihr aber wisst, wie ihr euren Namen richtig aussprecht, struggelt ihr sonst vielleicht mit eurer Jobbezeichnung? Weil ich glaube, der Bundesvorsitzende der FDP, Wolfgang Kubicki, der weiß selbst nicht so genau, wie man seinen Beruf ausspricht. Im Bericht aus Berlin in der ARD hat er das irgendwie so ganz komisch gesagt. Oder habe ich mich verhört?
1: Spalten da zwei alte Schlachthäuser, um Sie zu zitieren, die FDP?
2: Das glaube ich nicht. Ich bin gewählter Bundesvorsitzender der Freien Demokratischen Partei, der gesamten Freien Demokratischen Partei.
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1: Es ist 6 Uhr, hier sind Sandra Walle
2: und Benjamin Immert. Zum Aufstehen fangen wir mit was richtig Lockerem an. Dem Thema Rente ist aber irgendwann ja wirklich wichtig für alle. Und heute geht es in Berlin darum, wie das Ganze in Zukunft geregelt werden könnte.
1: Aktuell kommt das System an seine Grenzen, denn es gibt immer mehr ältere Leute, deren Rente finanziert werden muss. Darum hat eine Kommission der Bundesregierung Vorschläge erarbeitet, die sie heute offiziell vorstellt.
2: Ein wichtiger Punkt, das Alter, mit dem man in Rente geht, soll schrittweise angehoben werden. Wer heute um die 30 ist, würde demnach bis 68 arbeiten müssen.
1: Auch geplant, 1% des Gehalts soll für jeden in einer Art Aktienrente angelegt werden, um die Prozente mitzunehmen, die es an der Börse gibt.
2: Und auch Selbstständige sollen demnächst in die gesetzliche Rente einzahlen, aber weiterhin nicht Beamte, was manche unfair finden. Welche der Vorschläge die Regierung wirklich umsetzt, ist aber noch nicht klar.
1: In Läden in Deutschland ist laut einer Studie letztes Jahr mehr geklaut worden. Ein Forschungsinstitut hat ausgerechnet, dass Waren im Wert von mehr als 4 Milliarden Euro geklaut wurden.
2: Am meisten haben Kunden mitgehen lassen. Bei vielen Diebstählen sind es Einzeltäter, aber auch organisierte Gruppen machen einen großen Teil aus.
1: Ein Blick in die Apps zeigt es, auch in den nächsten Tagen bleibt es heiß. Am Freitag könnte in Deutschland ein neuer Hitzerekord für Juni aufgestellt werden.
2: Der bisherige liegt bei 39,6 Grad. Der Deutsche Wetterdienst rechnet am Freitag mit Temperaturen bis 40 Grad.
1: Einige Restaurants in Deutschland könnten heute die wohl wichtigste Auszeichnung in der Gastronomie bekommen. Es werden wieder Michelin-Sterne verliehen.
2: In NRW haben im Moment 46 Restaurants mindestens einen Stern. Es gibt aber auch Restaurants, die keinen haben wollen, weil das zu viel Druck erzeugen kann.
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1: Ihr habt's gehört, es geht heute ähnlich weiter wie in den letzten Tagen mit viel Sonne und hohen Temperaturen. Detmold kommt auf 28 Grad, Gummersbach und Ibbenbüren auf 29 und Kerpen und Grevenbroich auf 31 Grad. 1

0: Ich habe mir dieses Ding von ganzem Herzen gewünscht und im Endeffekt habe ich es nie benutzt. Ja, dein Safety-G, ich bin Janina und ich wollte euch mal kurz erzählen, ich habe von meinen Eltern als Kind ein Einrad geschenkt bekommen. Leute, ich war sowieso nie talentiert in sowas. Ich konnte gar nichts und ich hatte Schiss vor allem. Trotzdem wollte ich dieses Einrad haben. Und dann habe ich es natürlich niemals geschissen gekriegt und dieses Einrad ist einfach vergammelt im Garten meiner Eltern. Ich finde, jetzt ist es auch zu spät, oder? Ich finde, Einrad ist einfach so ein Kinderding. Ich kann mir Erwachsene auf Einrädern einfach nicht vorstellen. Ich glaube, das sieht so wack aus. Ich habe dazu jetzt aber eine andere Meinung gehört beim YouTube-Podcast Take Me Späti. Und zwar die Meinung von Reality-Star Ariel.
1: Findest du, Einradfahren hat Aura?
2: Ja, wenn man so in einem Body so sexy Einrad fährt.
1: Sexy Einrad fahren. Mhm. Das ist ein bisschen schwierig mit 12.
2: Ach so, ja, okay.

0: Was geht, Digi-People? Hier ist Lennart in 1Live Digi. Ich würde mal eben kurz den Joker nehmen, wenn es für euch in Ordnung ist. So ein Joker, den wir auch in der Deutschklausur in der Schule bräuchten, wenn dann die Frage kommt, worum geht's in diesem Gedicht? Tja, worum geht's in diesem Gedicht? Muss ich jetzt erstmal analysieren, keine Ahnung. Joker ziehen heißt jetzt in dem Fall, wir fragen einfach mal die Leute, die das Ding selbst geschrieben haben, worum es geht. Sag mal, worum geht's in eurem Gedicht oder jetzt in unserem Fall natürlich in eurem Song? Wir haben einen Song hier von Dardan und Azed. Song heißt Vermisse. Sag mal, Dardan und Azed, worum geht's eigentlich in eurem Song?
1: Wir sind Kinder von Gastarbeitern, wir sind Kinder von Geflüchteten, wir sind beides, wir kommen beide aus dem Kosovo, wir sind Albaner, und aber dennoch sind wir hier geboren, wir denken deutsch, wir träumen deutsch und wir wollen den Leuten einfach mitgeben, den Weg von nichts, um es ganz nach oben zu schaffen, um die Leute zu motivieren, und das ist unser Sport.
0: Ey, danke ihr beiden für die Message. Hier sind Dardan und Azed in 1Live Digi. Vermisse.

0: Ist ein Borat-Anzug eigentlich schon ein Kleidungsstück? Oder ist der Borat-Anzug so die Grenze zu einem fetzen Stoff? Lisa ist hier in 1Live.de. Und ihr kennt den Borat-Anzug? Ja, das ist ja eigentlich nur so ein neongrünes V, was literally nur den Sack festhält. Und auch das eigentlich nur so semi-geil. Dieser Borat-Anzug heißt ja nur Borat-Anzug wegen Borat. Und Borat wird ja gespielt von Sacha Baron Cohen. Auf Netflix gibt es jetzt gerade einen neuen Film mit ihm. Ladies First heißt er. Digi-Kinomann Marcel. Ist er wieder mit so einem knappen Mankini?
1: Nee, der hängt zum Glück im Schrank. Also Sacha Baron Cohen spielt hier so einen Playboy-Macho, so einen richtigen Bäh-Klischee-Chef und CEO.
2: Damien hatte einfach alles. Geld, Sex, Macht. Aber er war auch ein Arschloch.
1: Ja, nur kommt halt irgendwann der Tag, an dem er gegen eine Laterne läuft.
3: Sie sind gefangen.
1: Und plötzlich ist die Welt eine andere.
0: Oh, ja, also auch dieses alte Ding mit, er kann jetzt auf einmal Frauengedanken hören. Also gab's doch alles schon, oder?
1: Es gab schon tausendmal, aber hier wird es tatsächlich viel, viel wilder. Seine Männerwelt ist ab da frauendominiert.
4: Was ist hier los?
5: Damien, mach dich mal nützlich und hilf deinem Vater in der Küche.
1: So, ist das ziemlich stumpf? Ja, finde ich das trotzdem sehr, sehr witzig, aber hallo.
0: Ja, gut. War aber auch so ein bisschen schwieriger Humor, oder? Also ist ja war vielleicht nicht für alle was.
1: Also ich finde ja, es macht es noch besser, wenn man sich vorstellt, dass irgendwer da so schmierbäuchig auf dem Sofa liegt und brüllt, was soll die übertriebene Scheiße denn da? Nämlich einfach ein Traum. Einfach vor Film- und Gesellschaftsklischees so den Spiegel halten, alles umdrehen und daraus, naja, quasi so eine toxisch-feminine Welt zu erfinden und damit so brutal zu zeigen, ist das nicht das Allerletzte? Ich find's total smart. Klar ist dieser Grundgag irgendwann auserzählt und der Film geht trotzdem noch eine halbe Stunde. Aber selbst wenn die Story jetzt nicht mit dieser starken Idee mitkommt, ich finde, reingucken, staunen und hoffentlich lachen, das sollte trotzdem drin sein.
0: Ja, dann guck doch mal, ob das bei euch auch der Fall ist. Läuft auf Netflix Ladies Night mit Sacha Baron Cohen.

0: vor.
1: Um 7, hier sind Sandra Wahle
2: und Benjamin Immort. Stress zwischen Schülern und Lehrern. Wer sich an seine Schulzeit erinnert oder selber noch an der Schule ist, weiß, was gemeint ist. Eine neue Befragung der Robert-Bosch-Stiftung zeigt, wo zumindest aus Sicht von Lehrkräften die größten Probleme liegen.
1: Fast die Hälfte der Lehrerinnen und Lehrer sagt, das Verhalten der Schüler ist ihre größte berufliche Belastung. Viele Schüler hätten keinen Bock und seien nur schwer zu motivieren und hätten auch Probleme damit, sich richtig in eine Gruppe einzugliedern.
2: Viele Lehrer sagen, dass es schon in der Grundschule losgeht, dass Schüler sich gegenseitig runtermachen und diskriminieren. Das trifft vor allem Mädchen oder Menschen anderer Herkunft.
1: Für Stress sorgen aber offenbar auch politische Diskussionen, beziehungsweise dass Lehrer nicht wissen, wie sie sich richtig verhalten sollen. Mehr als ein Viertel der Lehrer glaubt, dass sie ihre eigene politische Meinung nicht sagen dürfen, was gar nicht stimmt.
2: In Läden in Deutschland ist laut einer Studie letztes Jahr mehr geklaut worden. Ein Forschungsinstitut hat ausgerechnet, dass Waren im Wert von mehr als 4 Milliarden Euro geklaut wurden.
1: Bei vielen Diebstählen sind es Einzeltäter, aber auch organisierte Gruppen machen einen großen Teil davon aus. Am Bundesverfassungsgericht geht es heute um den Rundfunkbeitrag. Auslöser dafür war eine Beschwerde von ARD und ZDF.
2: Sie werfen den Bundesländern vor, den Beitrag letztes Jahr nicht erhöht zu haben, obwohl eine unabhängige Kommission das empfohlen hatte. Im Moment liegt der Rundfunkbeitrag bei 18,36 Euro im Monat. Empfohlen wurden rund 60 Cent mehr.
1: Und zum Schluss geht's um die Fußball-WM. Da ist der Rekord von einem früheren deutschen Nationalspieler übertroffen worden.
2: Miro Klose war bis gestern der Spieler mit den meisten WM-Toren. Lionel Messi hat ihn jetzt aber überholt mit 18 Toren. Gleichgezogen mit Klose hat außerdem Kylian Mbappé mit 16 WM-Toren.
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1: Das bringt heute wieder viel Sonne und mit den Temperaturen geht es so weiter wie in den letzten Tagen. In Attendorn 28 Grad, Rheine und Hagen kommen auf 29 und in Bergisch Gladbach und Wuppertal ist bei 31 Schluss.
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1: Dann gibt's davon noch das Pro, das Pro Max, das E, Lite, 865V+. Ey, es gibt von Handys oder Elektrogeräten immer 1000 Abwandlungen. Man weiß doch gar nicht, was man nehmen soll. Und jetzt geht's im Marvel-Universum damit auch los, Leute. Es gibt seit heute einen neuen, ganz besonderen Spider-Man. Aber es lohnt sich, in den reinzugucken. Es ist Spider-Noir. Annika aus dem Digi-Team kennt sich aus, aber als Spider-Man-Fan könnte man Spider-Noir auch kennen, ne, Annika?
2: Mhm, zum Beispiel durch den Animationsfilm Spider-Man Into the Spider-Verse. Das ist nämlich die Figur, die so schwarz-weiß war, hat einen langen Mantel an, Hut, war auch ein ganz kleines bisschen merkwürdig, dieser Spider-Man. Mhm. Er heißt auch nicht Peter Parker oder Miles Morales, sondern Ben Reilly. Trotzdem hat er halt die klassischen Spider-Man-Probleme und auch die gleichen Missionen und Gegner. Er ist aber Privatdetektiv und lebt in einem alternativen Universum in den 1930er Jahren.
1: Okay, wow. Und Spider-Noir hat ab heute seine eigene Serie auf Amazon Prime mit Nicolas Cage in der Hauptrolle. Iconic einfach. Und du hast ja schon reingeguckt, Annika, für uns. Was sagst du?
2: Also es ist, so viel kann ich sagen, mal was komplett anderes.
3: Woran denken Sie gerade?
4: Ich hab eine kleine Existenzkrise, um ehrlich zu sein.
2: Es ist nämlich die allererste Serie, in der Nicolas Cage mitspielt. Mhm. Also für ihn war es so ein komplett krasses, tolles Erlebnis.
5: Es war gleichzeitig aufregend und beängstigend, weil ich wusste, ich will richtig zu einem Schauspieler aus einem alten Schwarz-Weiß-Film werden. Ich freue mich so, dass ich das machen durfte. Und als ich die 8 Folgen am Stück gesehen habe, musste ich ziemlich grinsen.
2: Also Nicolas Cage liebt diese Figur auf jeden Fall. Und ich muss ehrlich sein, die Serie wird trotzdem vermutlich nicht alle überzeugen. Spider-Noir ist nämlich ganz schön düster, trotzdem auch albern, spannend und irgendwie trotzdem auch langatmig.
1: Okay, also Spider-Noir gibt's ab jetzt bei Amazon Prime Video.

0: Hallo Freunde, hier ist Lisa 9/12 Digi. Was ist das Geheimnis für eine gute Ehe? Ich sag ganz ehrlich, das ist eine Frage, die kann ich nicht mehr hören. Ich kann sie nicht mehr hören, weil ich mir so denke, ja Leute, es ist ja obvious. Es ist doch wirklich obvious. Erste Base ist halt, man muss sich mögen. So. Zweite Base, finde ich, ist, man muss einander immer verstehen wollen. Und wenn das nicht der Fall ist und man okay damit ist, dass man sich mal nicht versteht, dann hat man ja wieder, dann geht man wieder zurück zu Base Number One, die halt ist, man mag sich halt. Und wenn man sich darauf besinnen kann, so, was brauche ich denn dafür ein Geheimnis, so, habt euch doch einfach lieb. Ich finde, das ist kein Geheimnis, Bruder, das ist halt einfach so basic human shit, sag ich als Unverheiratete. Ich finde die Frage allerdings völlig in Ordnung, wenn man dann Antworten bekommt, mit denen man nicht gerechnet hat. Und wenn sich dann da so kurz eine kleine nasty Ehrlichkeit einschleicht, wie hier bei dieser Kollegin, die wir bei Der Tag in Berlin und Brandenburg im RBB Fernsehen gesehen haben.
1: Also wir haben gestern den 8. Hochzeitstag gehabt.
2: Nein, dann herzlichen Glückwunsch vom RBB. Letzte Frage, was ist ein Garant für eine glückliche Ehe?
1: Dass man sich gegenseitig so akzeptiert, wie man ist.
3: Lutschen, gut lutschen. Freund, gut lutschen.
2: Gut lutschen?
3: Lutschen.
2: Gut, dann erstmal vielen, vielen Dank dafür.
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Das kickt auf jeden Fall mehr rein als ein Espresso, Alter. Kennt ihr diese Leute, die sagen nie was Böses und auf einmal kommt so ein Halt dein Maul bei denen raus? Dieses Halt dein Maul, ne, hat so einen Punch. Das knallt auf einmal so doll, weil es irgendwie gar nicht zu dieser Person passt. Und du denkst, okay, wow, das muss ja wirklich lange gebrodelt haben in dir, ey. Und so ein bisschen habe ich das auch bei Sängerin Anaïs. Wenn ihr mal so ihr Insta durchslidet, so ein ganz paar Mal zeigt sie auf ihren Bildern den Mittelfinger. Und ich denke jedes Mal so, ah, das wirkt so krass. Weil sie wirkt halt so sympathisch, die lacht viel, die kleidet sich ganz bunt. Das ist einfach so ganz viel Sonne in ihrer Aura. Und dann kommen diese Mittelfinger, Alter. Die tun weh. Aber manchmal helfen die auch. Also wirklich, einfach mit so einer Mittelfinger-Attitude durch die Gegend laufen und diesen Song dabei ballern, dann ist wieder alles gut. Also ich glaube, wir sollten uns so ein bisschen auch von dieser Anaïs-Attitude aneignen. Das ist sie mit ihrem Track Ciao Baby, jetzt für euch in 1Live Digi.

0: 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Um 8 Uhr, hier sind Sandra Wahle
1: und Benjamin Immort. Wir fangen an mit einem der größten Fußballer aller Zeiten, der jetzt auch WM-Rekordtorschütze ist.
2: Messi, Leo, Leo, Leo, Leo, Tempo, Arquero, Rebota, Leo!
1: Lionel Messi hat beim 2:0 von Argentinien gestern beide Tore gemacht und steht jetzt bei insgesamt 18 WM-Toren.
0: Damit hat er den deutschen Ex-Nationalspieler Miro Klose überholt. Er hat 16 WM-Tore gemacht. Messi hat bei insgesamt 6 Turnieren getroffen, das erste Mal 2006 bei der WM in Deutschland.
1: Er war aber nicht der einzige Superstar, der in der Nacht gezeigt hat, was er kann. Zwei andere haben auch doppelt getroffen. Erst Kylian Mbappé beim 3:0 der Franzosen gegen den Irak und dann Erling Haaland beim 3:2 der Norweger gegen den Senegal.
0: Und heute könnte das Superstar-Wettschießen noch weitergehen, wenn Cristiano Ronaldo mit Portugal und Harry Kane mit England ihre nächsten Spiele haben.
1: Die Bundesregierung bekommt heute offiziell Vorschläge vorgelegt, wie es mit der Rente weitergehen könnte. 33 sind es insgesamt und sie kommen von einer Kommission, die extra für das Thema eingesetzt wurde.
0: Ein Vorschlag ist eine Art Aktienrente, also dass ein ganz kleiner Teil des Gehalts investiert wird, um die Rente langfristig zu erhöhen.
1: Bei einigen Gerichten in NRW werden in letzter Zeit mehr Klagen und Eilanträge eingereicht und das liegt offenbar an künstlicher Intelligenz.
0: Viele Menschen lassen sich solche Schreiben von ChatGPT oder anderen KIs erstellen. Mehrere Gerichte haben dem WDR aber gesagt, dass die Anträge oft nicht gut sind, weil die KI zum Beispiel erfundene Urteile zitiert.
1: Einige Restaurants in Deutschland können heute die wohl wichtigste Auszeichnung in der Gastronomie bekommen. Es werden wieder Michelin-Sterne verliehen.
0: In NRW haben im Moment 46 Restaurants mindestens einen Stern. Es gibt aber auch Restaurants, die keinen haben wollen, weil das zu viel Druck erzeugen kann.
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1: Das bringt heute wieder viel Sonne und auch wenn man es nicht richtig merkt, ist heute der kühlste Tag der Woche. In Herford und Olpe 28 Grad, in Mönchengladbach und Monschau 30 und in Troisdorf 32 Grad.

ist Janina. ¿Qué tal? Kurze Frage an euch. Wie sehr feiern wir es eigentlich, dass Topic und Becky G jetzt einen Song zusammen haben, Alter? Ich kann nicht mehr. Junge, diese Kombination aus Topics unverwechselbaren Beats und dann Becky G's Latin-Gesang. Das ist doch von der Sonne höchstpersönlich auf die Erde geschickt worden, oder? So per Sonnenstrahl einfach so, pfiu, das gehört jetzt euch. Und es ist so ungewohnt, finde ich, einen Track von Topic mit spanischen Lyrics zu hören, oder? Tatsächlich gibt es aber schon 3 Tracks von Topic mit spanischem Text. Den letzten hat er 2022 rausgebracht mit Alvaro Soler. Solo para ti heißt er. Und davor gab es einen 2018, Solo contigo. Fun Fact, alle 3 spanischsprachigen Songs fangen mit einem S an. Also Triple S Songs auf Spanisch von Topic. Alle gehen komplett nach vorne, alle versprühen gute Laune, Summer Vibes. Und ich bin ein sehr großer Fan davon, dass Topic sich jetzt wieder eine Latin-Künstlerin gesucht hat und direkt gesagt hat, komm, wir machen einen Banger. Und das ist er, das ist Sorry Papi, Topic und Becky G jetzt für euch in 1Live.de.

0: Hier ist Leo im 1Live.de. Kennt ihr jemanden, der Tourette hat?
1: Ich bin Dottie.
2: Du wirst an Krebs sterben.
1: Alles klar.
0: Finden ja viele erstmal witzig auf den ersten Blick. Jetzt gibt es aber einen Film, der ein bisschen fürs Tourette-Syndrom sensibilisieren soll. Verflucht normal ist jetzt im Kino und Marcel aus dem Digi-Team gefällt's.
3: Super Film, weil es ist halt, eigentlich ist es ein Drama, aber es hat einen guten Schuss britischen Humor. Es geht um John und sein Leben mit Tourette, wie hart es für ihn war und wie wir alle vielleicht halt ein bisschen besser und normaler damit umgehen können und sollen.
0: Also es ist wirklich so ein bisschen so ein Statement-Film, ne?
3: Genau, das ist es ja. Auch riesig gespielt von Robert Aramayo. Den kennen wir als den Elrond aus Die Ringe der Macht. Und mit der Rolle jetzt hier in Verflucht normal hat er dieses Jahr sogar beim britischen Filmpreis BAFTA gewonnen.
0: Ich stelle es mir aber irgendwie total schwer vor, diese Tourette-Ticks, ne? Die so zu spielen, dass es halt nicht total peinlich wird.
3: Ja, und das ist natürlich wirklich die größte Aufgabe und auch das Risiko in der Rolle und auch jetzt im Film. Da wird halt eine wahre Geschichte erzählt. Und Robert Aramayo war es deshalb auch viel wichtiger, die Figur, also die Person, und John zu verstehen und sich jetzt nicht nur auf die Ticks zu konzentrieren.
4: What was most important to me was to understand John and not focus on does John have this tick or that tick.
3: Was aber natürlich hilft, dass der echte John Davidson, um den es im Film geht, der war hier Produzent.
0: Achso, der hat da immer mit drauf geguckt, oder wie?
3: Genau, das ist seine Aufgabe, damit es eben authentisch bleibt für die Szenen selbst. Wurde dann aber trotzdem auch viel improvisiert, weil die Ticks selbst ja auch einfach unberechenbar sind. Und da dann wirklich so diese kippelige Grenze zwischen feinfühlig und authentisch zu treffen, das ist nicht leicht, hat in diesem Film aber total geklappt.
0: Also, Verflucht normal ist ein Film über das Leben mit dem Tourette-Syndrom. Unsere Empfehlung für euch heute hat Preise abgerufen. Räumt, kriegt unseren Daumen hoch und ist jetzt im Kino.

0: Ich glaube, ich habe eine neue Leidenschaft, Leute. Ich bin Janina, Ö1Live.de und ich glaube wirklich, ich will Jurorin werden. Dieser ESC, ne? Ich habe den sowas von gejudged. Ich hatte so eine Liste und zu jedem Song habe ich Punkte vergeben. Zur Bühnenperformance, zum Gesang und zum Song an sich. Ey, ich habe es so gefühlt, ne? Ich glaube, das wird mein neues Ding. So Jurorin von irgendwas. Wollte ich ganz kurz mit euch teilen, weil ihr teilt ja auch hier eure Leidenschaft mit uns, weil ihr wisst, wir hier in 1Live.dg, wir lieben es, uns von dem, wofür ihr brennt, anstecken zu lassen. Und Jan aus Wuppertal verteilt leidenschaftlich gern Körbe.
1: Meine Leidenschaft ist eigentlich Sport, vor allem Basketball. Ich habe damit angefangen in Corona, also nur auf der Straße. Ich habe nie im Verein gespielt und da sind wir immer mit unseren Jungs rausgegangen. Wir waren dann jeden Tag draußen, haben das richtig lieben gelernt. Keine Ahnung, wenn ich irgendwas habe in meinem Kopf oder so, kann ich einfach Sport machen. Ich vergesse alles, macht immer Spaß, man ist mit Leuten zusammen. Ja, dann geht man nach Hause, dann geht noch mit den Leuten Döner essen oder so, redet noch. Ist einfach immer schön, bringt zusammen und macht immer Spaß. Wenn irgendwelche anderen Leute Probleme haben oder irgendwas haben, einfach rausgehen, Sport machen, vergisst man alles und einfach komplett perfekt.

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1: 9 Uhr ist es, hier sind Sandra Walle
2: und Benjamin Immort. Stress zwischen Schülern und Lehrern. Wer sich an seine Schulzeit erinnert oder selber noch an der Schule ist, weiß, was gemeint ist. Eine neue Befragung der Robert-Bosch-Stiftung zeigt, wo zumindest aus Sicht der Lehrkräften die größten Probleme liegen.
1: Fast die Hälfte der Lehrerinnen und Lehrer sagt, das Verhalten der Schüler ist ihre größte berufliche Belastung. Viele Schüler hätten keinen Bock und seien nur schwer zu motivieren und hätten auch Probleme damit, sich richtig in eine Gruppe einzugliedern.
2: Viele Lehrer sagen, dass es schon in der Grundschule losgeht, dass Schüler sich gegenseitig runtermachen und diskriminieren. Das trifft vor allem Mädchen oder Menschen anderer Herkunft.
1: Für Stress sorgen aber offenbar auch politische Diskussionen, beziehungsweise dass Lehrer nicht wissen, wie sie sich richtig verhalten sollen. Mehr als ein Viertel der Lehrer glaubt, dass sie ihre eigene politische Meinung nicht sagen dürfen, was gar nicht stimmt.
2: In Brüssel werden heute Vertreter der radikal-islamischen Taliban aus Afghanistan erwartet. Sie sollen damit Vertretern von EU-Staaten über das Thema Abschiebungen verhandeln.
1: Es soll darum gehen, wie mehr Menschen nach Afghanistan abgeschoben werden können. Das fordern mehrere EU-Länder, auch Deutschland.
2: Auch wenn es sich vermutlich nicht so anfühlen wird, heute ist der kühlste Tag der Woche. Richtung Ende der Woche sind in NRW bis 39 Grad drin. Dann könnte auch der Juni-Rekord aus dem Jahr 1947 gebrochen werden. Der liegt noch bei 37,6 Grad.
1: Dann geht's um die Bahnprobleme, die es gerade rund um Wuppertal gibt. Seit Mittwochabend ist ein Stellwerk in Vohwinkel kaputt.
2: Die Bahn findet die Ursache dafür aber nicht und kann deshalb nicht sagen, wann wieder alles läuft. Viele Züge haben gerade Verspätung oder fallen ganz aus. Dazu kommen geplante und laufende Bauarbeiten, zum Beispiel auf der Strecke zwischen Köln und Hagen.
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1: Das bringt wieder viel Sonne und dazu gibt es diese Temperaturen. In Steinfurt heute bis 29 Grad, in Remscheid und Schleiden 30 und Aachen und Hürth kommen auf 32 Grad.

0: So, jetzt sind irgendwie alle Fans von diesen beiden.
1: Ilja Rosanoff. Shane Hollander, ich wollte mich vorstellen.
0: Aber nur die wenigsten wissen, dass Heated Rivalry auf einem Buch basiert. Und wenn ihr das nicht wusstet, vielleicht seid ihr gar nicht so große Fans, wie ihr dachtet. Aber gute Nachrichten für euch. Es kommt jetzt Nachschub. Das Ganze basiert hier auf der Game Changer Buchreihe von Rachel Reed, die Autorin aus Kanada. Und jetzt gibt es einen neuen Teil namens The Long Game. Da wird die Story von den beiden weitererzählt. Und Simone aus dem Digi-Team hat das schon für uns gelesen. Simone, wie fandest du es?
2: Ja, ich fand es super. Hat mich wieder total gepackt. Und ich habe auch hier und da vor Rührung ein paar Tränchen verdrückt.
0: Oh.
2: Ja, es gibt zwar auch wieder sehr viel Sex, also sehr viel und sehr explizit.
0: Okay.
2: Aber emotional, finde ich, geht dieser Teil irgendwie noch mehr in die Tiefe.
0: Okay, das klingt ja schon mal gut. Was passiert denn genau in diesem Teil?
2: Ja, also die beiden, die sind jetzt hier schon seit einiger Zeit fest zusammen. Ich glaube, das kann man sagen. Die halten ihre Beziehung aber weiter geheim, was vor allem Ilja sehr zu schaffen macht. Er hat generell mit mentalen Problemen zu kämpfen und spielt in einem erfolglosen Team, um Shane nahe zu sein.
0: Ja.
2: Der reitet aber weiter so auf der Erfolgswelle und ist sehr auf seine Karriere fokussiert. Und als Leser, da fürchtet man so die ganze Zeit, dass es irgendwann so einen ganz großen Knall gibt. Also entweder, dass es zwischen den beiden eskaliert oder dass sie auffliegen.
0: Oh.
2: Also es ist wirklich ausreichend Spannung und Drama vorhanden. Und dann ist es aber auch wirklich immer wieder toll, wie süß die auch einfach miteinander sind. Also ich lieb's einfach.
0: Also Simone ist Fan von der Fortsetzung zur Heated Rivalry. Das Buch heißt The Long Game und ist jetzt im Handel.

0: Boah, da habe ich wirklich größten Respekt vor. Hier ist 1Live.de mit Leo. Ich habe größten Respekt vor Leuten, die einfach ungefiltert sagen, was sie denken. So, denen ist alles egal. Meistens sind das so ältere Frauen. Ich glaube auch, das kommt so ein bisschen im Alter, dass du irgendwann denkst, ey, mir ist vollkommen egal, was Leute von mir denken. Aber es gibt auch Ausnahmen und eine Ausnahme ist Jerry Wiesen. Sein neues Stand-Up-Set ist jetzt auf dem 1Live-YouTube-Channel und er erzählt, was er als Teenager in der Videothek getrieben hat und welche Abteilung es ihm da besonders angetan hat.
1: Vorne bei dem war noch so eine andere Abteilung. Du kennst das, Junge? Zutritt ab 18 Jahren. Ja, alle wissen, was dahinter sind, ne? Das sind Pornos. Hand aufs Herz, wer hat schon mal Porno geguckt? Gibt's hier einen? Ne? Ja, ich auch nicht, Alter. Dahinter sind auf jeden Fall Pornofilme auf DVDs. Und das sind nicht so Pornos wie irgendwie Hot Step Sister Lexi Law Gets Caught Masturbating oder so ein geiler oder wie das heißt. Das ist ja selber nicht. Sondern da sind so richtige Pornofilme mit richtigen Pornotiteln. Auf DVD. Und das sind oftmals so umgewandelte Titel von Originalfilmen. Ihr kennt bestimmt alle den Western-Blockbuster von Kevin Costner, der mit dem Wolf tanzt. Und in der Pornoabteilung steht da der Schwestern-Cockbuster von Kevin Cocksack, der mit dem Holzschwanz. Pinocchio hatte auch noch die Nase mit dem Spiegel gehabt. Ja? Ich denke mir mal, wer gibt sich die Blöße und leiht sich da so einen Film aus? Alter, bevor ich zum Massoud gehe und sage, Massoud, Pulp Fiction, findest du ihn gut? Da wichse ich lieber wieder zu Hause auf den Autokatalog. Ja? Man, doch sehr, als wer von den Jungs kennt das noch? Früher als kleiner Junge, bisschen Autokatalog, Unterwäsche gucken, am Schädel spielen. Geht das weiter? Nein? Ja, egal, ist nur so ein Witz, den ich geschrieben hab. Hey, Dankeschön, das war's von mir, das war's von mir.

Hola, hola. 1 Live Digi. 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Jo, hier ist Lennart in 1 Live Digi. Ich hatte 3 Jahre Spanisch in der Schule. Vielleicht hört es sich nicht so an. Aber gut, ich hoffe, meine Spanischlehrerin Frau Fernandez wäre trotzdem jetzt stolz auf mich. Was heißt denn das auf Deutsch, was ich da gerade auf Spanisch erzählt habe? Moment, ich habe es gerade mal in den Translator gejagt. Sagen Sie mir, was los ist. Kommen Sie zu mir nach Hause. Ich werde auf dich warten und nichts tragen. Oh, sag mir, was los ist. Okay, nicht ganz jugendfrei, der Text da. Dann lassen wir es einfach mal auf Spanisch. Versteht doch eh fast niemand. Aktueller Song von Amo, Que Pasa, jetzt hier in 1 Live Digi.

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1: Es ist 10 Uhr, hier sind Johanna Schmidt
2: und Benjamin Immert. In Berlin ist es eben drum gegangen, wie das Rentensystem in Deutschland neu aufgestellt werden soll. Experten haben dazu ihre Vorschläge vorgestellt und jetzt hat auch die Bundesregierung gesagt, gute Vorschläge wollen wir so machen.
1: Bundeskanzler Merz hat das gerade klar gemacht.
3: Alle Elemente dieses Reformpakets müssen jetzt zügig umgesetzt werden. Wir können es uns nicht erlauben, einzelne Maßnahmen herauszunehmen oder abzulehnen.
1: Das ist wohl auch eine Botschaft an die eigenen Reihen aus CDU, CSU und SPD, dass man jetzt nicht in Streit verfallen sollte und die Vorschläge zerpflückt.
2: In die Richtung hat sich auch SPD-Chefin und Arbeitsministerin Baas geäußert. Sie sagt, es dürfen jetzt keine Rosinen rausgepickt werden. Der Vorschlag für das neue Rentensystem sei ein Gesamtpaket.
1: Drin steht ja unter anderem, dass das Rentenalter schrittweise erhöht wird und dass es eine neue Zusatzrente mit Aktienanteil geben soll. Das hat der Kanzler auch nochmal rausgehoben.
3: Nicht nur Vermögende, auch Normalverdiener sollen von der wirtschaftlichen Entwicklung und damit vom Kapitalmarkt profitieren.
1: Aber ob das wirklich alles so kommt, werden erst die nächsten Wochen zeigen.
2: Am Bundesverfassungsgericht geht es heute um den Rundfunkbeitrag. Auslöser dafür war eine Beschwerde von ARD und ZDF.
1: Sie werfen den Bundesländern vor, den Beitrag letztes Jahr nicht erhöht zu haben, obwohl eine unabhängige Kommission das empfohlen hatte. Im Moment liegt der Rundfunkbeitrag bei 18,36 Euro im Monat. Empfohlen wurden rund 60 Cent mehr.
2: In NRW wird es heute wieder sommerlich warm und Ende der Woche wieder richtig heiß. Wir haben euch gerade gefragt, wie geht's euch mit der Hitze?
1: Tobias hat ein bisschen Angst vor Freitag. Da soll es besonders heiß werden, bis 40 Grad.
4: Ja, wir heiraten da. Wir werden draußen in einem Partyzelt feiern und wissen nicht, was wir machen sollen. Weil wenn wir mit 40 Grad im Partyzelt sind, dann wird es schon sehr knackig heiß werden.
1: Elena genießt das Wetter eher.
5: Es gibt so selten gutes Sommerwetter in Deutschland. Klar, zu Hause ist es richtig warm und stickig, aber es gibt ja jetzt Klimageräte und Ventilatoren.
2: Der aktuelle Juni-Temperaturrekord liegt bei 39,6 Grad. Der könnte Freitag dann geknackt werden.
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1: Im Rheinland können gerade noch dichtere Wolken durchziehen. Nachmittags gibt es dann aber wieder fast überall Sonne. Dazu in Bad Salzuflen und Attendorn 28 Grad, in Hilden und Euskirchen 29 und in Düren bis 32 Grad.
2: Morgen ist den ganzen Tag sonnig und nochmal deutlich wärmer. 33 bis 38 Grad dann. Am Freitag, wie gerade gehört, sogar bis 40 Grad.
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0: Diese Maus hier ist auch einfach für immer süß, oder?
1: E.T. nach Haus telefonieren.
0: Mein Gott, E.T., ey, ich find's einfach immer noch so knuffig. Steven Spielberg, Hollywood-Regisseur, hat einfach eine iconic, süße Alien-Figur erschaffen. Und von ihm gibt's was Neues. Es gibt was im Kino, wieder mit Aliens von Steven Spielberg. Und Digi-Kinomann Marcel, sag es uns. Sind diese Aliens mindestens genauso süß wie E.T.?
2: Ja, Moment mal. Ich habe ja nicht gesagt, dass man Aliens in diesem Film sieht. Also, das kann sein, das muss aber nicht. Ich sag mal gar nichts.
0: Ja, okay. Aber es geht doch irgendwie um Aliens, oder nicht? Also ich habe gelesen, dass in Disclosure Day, Tag der Wahrheit, Emily Blunt ja befallen wird, oder nicht?
2: Ja. Sie spielt im Film so eine Wettermoderatorin, die plötzlich halt wie besessen ist. Und sie merkt, sie ist gar nicht die Einzige.
3: Was passiert mit mir? Ich habe Angst. Ich habe panische Angst.
4: Musst du aber nicht haben. Du hast noch jemanden.
3: Daniel Kerner.
4: Wer ist da?
3: Sie dürfen nicht zum Haus zurückgehen. Die haben sie gefunden. Ich weiß nicht, wer sie sind, aber die werden sie umbringen.
2: Ja, und von da aus stricken sich jetzt im Film mehrere Parallelgeschichten. Und für manche geht es um den angeblich größten Reveal der Menschheitsgeschichte.
5: Menschliche Rasse wird nicht akzeptieren, was wir wissen.
0: Und okay, dann macht es irgendwann so boom und alles löst sich auf, oder was?
2: Ich kann und will das gar nicht groß verraten, wie das hier aufgelöst wird. Das würde nämlich komplett das Kinoerlebnis zerstören. Disclosure Day ist für mich ein guter Film, auch ein richtig guter. Ich meine, du hast Emily Blunt, du hast Josh O'Connor, Colin Firth und den großartigen Coleman Domingo. Super Cast, bei deren Reise ich auch total mitgehe. Nur wird aus diesem ganzen Zeug, was ich da jetzt gerade skizziert habe, zu wenig gemacht und ist dabei mit 2,5 Stunden für mich auch zu lang. Und zu wenig und zu lang ist für mich einfach keine gute Kombination. Was aber passieren wird, du kommst nach diesem Film raus und kannst wirklich gut drüber diskutieren. Also einmal thematisch, Aliens ja, Aliens nein. Und vor allem, was der Film dann am Ende draus macht oder nicht.
0: Okay, Disclosure Day, Tag der Wahrheit. Ab jetzt im Kino.

0: Manchmal weiß ich gar nicht, ob ich meinen Namen überhaupt selbst richtig ausspreche. Ribeiro. Also eigentlich heiße ich auf Portugiesisch ja Ribeiro. Musste das irgendwie eindeutschen, aber keine Ahnung, Ribeiro, ob das irgendwie richtig ist. Keine Ahnung. Wenn ihr aber wisst, wie ihr euren Namen richtig aussprecht, struggelt ihr sonst vielleicht mit eurer Jobbezeichnung? Weil ich glaube, der Bundesvorsitzende der FDP, Wolfgang Kubicki, der weiß selbst nicht so genau, wie man seinen Beruf ausspricht. Im Bericht aus Berlin in der ARD hat er das irgendwie so ganz komisch gesagt. Oder habe ich mich verhört?
1: Spalten da zwei alte Schlachthäuser, um Sie zu zitieren, die FDP?
2: Das glaube ich nicht. Ich bin gewählt, der Bundesvorsitzende der Freien Demokratischen Partei, der gesamten Freien Demokratischen Partei.

Und irgendwann, wenn ich raus bin aus meinem Record-Deal, werde ich alles veröffentlichen aus der Zeit, als ich gebrochen, depressiv und komplett in mich zusammengefallen in meinem Zimmer saß. Boah. Alter, dieser Text steht in der Insta-Story auf einem Kanal, der von Sängerin Kehlani sein soll. In ihrer Bio auf ihrem offiziellen Insta-Account hat Kehlani so einen anderen Account verlinkt. SideQuest Shorty heißt er. Und da finden wir so SideQuest-Content von ihr und eben auch diese Story, in der dieser krasse Text steht. Und ich finde, als ich den gelesen habe, der ging mir irgendwie so direkt an die Kehle. Weil immer mehr Künstler geben ja irgendwie gerade preis, dass sie nicht happy sind, dass diese ganze Glamour-Welt irgendwie nur fake ist und die ganz oft irgendwie sich einsam fühlen und so. Ich weiß nicht, seht ihr auch immer mehr Reels, in denen auch Creator immer öfter von Realness auf Social Media erzählen und so? Keine Ahnung, irgendwie verfolgt mich das gerade voll. Und ich bin wirklich gespannt, ob Kehlani sowas irgendwann wirklich veröffentlichen wird. Also sowas Deepes aus ihren tiefsten Emotionen. Also angeblich reale Musik. Oder vielleicht ist es auch nur ein Promo-Post, wer weiß. Trotzdem feiere ich auch sehr ihre aktuelle Musik. Ob die Texte jetzt fiktiv sind oder real, egal. Hauptsache den Künstlern geht es gut mit ihrer Kunst, ne? Und das hoffe ich auch wirklich sehr für Kehlani und für alle ihre Kollegen, die Musik machen. Hier ist sie zusammen mit Usher und ihrem gemeinsamen Track Should I Never in 1Live Diggi.

0: Info. Um 11, wir sind Johanna Schmidt
1: und Benjamin Immort. Wer mit der Bahn in NRW unterwegs ist, weiß, dass es extrem nervig sein kann. Und gerade gibt's an zwei Stellen größere Probleme, die jetzt auch schon ein paar Tage anhalten.
0: Zum einen geht's um das Stellwerk in Wuppertal-Vohwinkel. Das ist schon seit letztem Mittwoch gestört und die Bahn hat bisher nicht wirklich eine Ahnung, woran das liegt. Es gibt viele Verspätungen und Zugausfälle und ein Ende ist erstmal auch nicht in Sicht.
1: Zwischen Hagen, Wuppertal und Düsseldorf fährt darum Ersatzverkehr. Vor allem am Bahnhof Wuppertal-Vohwinkel gab es aber ein größeres Chaos, weil unklar war, wo und wann die Busse abfahren.
0: Und dann zweites Problem am Hauptbahnhof Düsseldorf. Können wegen einer Signalstörung gerade keine IC- und ICE-Züge halten. Auch viele Regionalzüge sind betroffen.
1: Ausgelöst wurde das durch einen Blitzeinschlag im Stellwerk in Duisburg am Wochenende. Hier geht die Bahn aber davon aus, dass die Probleme im Laufe des Tages behoben werden.
0: Wir sollen erst später in Rente gehen und Teile unseres Beitrags sollen am Aktienmarkt angelegt werden. Das sind Vorschläge der Rentenkommission und die Bundesregierung hat jetzt gesagt, das wollen wir genauso umsetzen.
1: Arbeitsministerin Baas findet das auch für Jüngere wichtig.
2: Das ist wirklich eine wichtige Botschaft auch an die junge Generation, dass wir sie nicht vergessen haben, was uns immer vorgeworfen wurde, sondern es ist uns gelungen, hier jetzt auch eine Perspektive aufzumachen.
1: Kanzler Merz sagt, durch die neuen Maßnahmen könnten wir am Ende mehr Rente kriegen und weniger reinzahlen.
0: Welche Verantwortung hatte die NRW-Landesregierung beim Terroranschlag von Solingen? Das arbeitet ein Untersuchungsausschuss auf. Heute müssen sich mehrere bekannte Politiker dort in Fragen stellen, unter anderem NRW-Ministerpräsident Wüst.
1: Bei dem islamistischen Terroranschlag vor fast 2 Jahren hatte ein Mann auf einem Stadtfest in Solingen 3 Menschen mit einem Messer getötet.
0: Für einige steht bald Sommerurlaub an, aber lange nicht für alle. Ein Fünftel der Menschen in Deutschland sagt, ich kann mir eine Woche Urlaub in den Sommerferien nicht leisten. Besonders oft sind das Leute, die alleine leben oder alleinerziehend sind.
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1: Vom Niederrhein bis zum Siegerland kann es noch bewölkt sein. Nachmittags dann fast überall sonnig und es ist der kühlste Tag der Woche. In Lüdenscheid 29 Grad, in Herten und Nürnberg 30 und in Düsseldorf und Königswinter 31 Grad.
0: Morgen gibt's viel Sonne und die Temperaturen gehen nochmal rauf. 33 bis 38 Grad dann. Am Freitag könnten sogar Temperaturrekorde geknackt werden. Bis 40 Grad sind dann drin.
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0: Hey Digi-People, hier ist Lennart, der 1LiveDigi. Was meint ihr? Ist das jetzt sehr uncool oder können wir das machen? Mal nach so ein paar Lebenstipps fragen bei älteren Leuten? Ja komm, vielleicht haben die ja gute Tipps, mein Gott. Lass mal hier dieses ältere Ehepaar fragen, das wir im RBB-Fernsehen gesehen haben. Wie man so halt Beziehung, so ein bisschen Beziehungstipps, wie man lange zusammenbleibt.
1: Also wir haben gestern den 8. Hochzeitstag gehabt.
2: Nein, dann herzlichen Glückwunsch vom RBB. Letzte Frage, was ist ein Garant für eine glückliche Ehe?
1: Dass man sich gegenseitig so akzeptiert, wie man ist.
3: Lutschen, gut lutschen. Freund, gut lutschen.
2: Gut lutschen?
3: Lutschen.
2: Gut, dann erstmal vielen, vielen Dank.

0: Weiter geht's in 1Live.de mit dem aktuellen Track von Taylor Swift. Und warum klingt eigentlich jeder Song von Taylor gerade wie aus einem Film-Soundtrack? Also es hat immer irgendwie diesen Film-Vibe. Vielleicht ist es, damit wir beim Hören alles so tun können, als wären wir Main Character in einem Film. Bei diesem Track liegt es aber dran, dass es wirklich aus dem Soundtrack ist. Also dieser Track hier ist offiziell geschrieben für den neuen Toy Story 5 Film, der im Juli kommt.
1: Bis zur Unendlichkeit. Und noch viel weiter!
0: Da fällt mir gerade ein, ich glaube, ich habe Toy Story 3 und 4 nicht geguckt. Ich habe auf jeden Fall ein bisschen was nachzuholen, bevor der Film im Juli kommt. Sehr melancholisch. Der Song klingt nach Kindheit. Heißt I Knew It, I Knew You von Taylor Swift. Jetzt in 1Live.de.

0: Guck mal, es gibt ja ein paar Dinge, die wir in Deutschland richtig gut können. Autos bauen. Jetzt komme ich mit den ganzen Klischees. Brötchen backen und so. Brot und so. Aber eine Sache, wo ich nicht wusste, dass wir da gut drin sind, ist Videospiele produzieren. Dieses OG-Game Gothic, weiß ich, ob ihr das kennt, aus den 2000ern. Das wurde in Essen produziert. Essen in NRW. Und das ist jetzt wieder auf dem Markt. Und zwar als Remake. Ist jetzt neu im Handel und Tobi aus dem Digi-Team hat es für uns gezockt. Tobi, ist es denn quasi genau dasselbe Spiel wie in den 2000ern?
1: Ist es tatsächlich. Unser namenloser Protagonist landet in einem Gefangenenlager in einer mittelalterlichen Fantasy-Welt und es geht erstmal ums schiere Überleben. Was Gothic damals ausgezeichnet hat wie heute, das waren die Dialoge. Diesen Charme haben wir im Remake nämlich auch.
2: Wie sieht's aus?
3: Ich habe die letzten 2 Wochen in der Mine geschuftet. Alles, was ich will, ist meine Ruhe. Also geh mir nicht auf den Sack.
1: Ja, geh mir nicht auf den Sack. Ziemlich rau und direkt. Und das ist genau das, was man so unter Ruhrpott-Fantasy versteht und bezeichnet. Das Remake kommt tatsächlich aus Spanien. Die schaffen es aber genau, diesen Charme beizubehalten.
0: Ach, großartig. Und ich nehme an, die Grafik ist wahrscheinlich deutlich geiler als vor 20 Jahren. Aber was mich interessiert, gibt es so ein Tutorial oder eine Anleitung für das Spiel?
1: Nein, du musst dir das selber beibringen. Oh. Alles und viel lesen und auch damit rechnen, dass du scheiterst, wenn du zum Beispiel auch in den Dialogen mal falsch antwortest.
3: Du bist doch nicht hergekommen, um Ärger zu machen, oder?
4: Klar, hatte mir vorgenommen, das ganze Lager auseinanderzunehmen.
3: Ein witziger Kerl? Ich mag keine witzigen Kerle.
1: Ja, und zack, kriegst du ein paar aufs Maul. Du stirbst in dieser Stelle übrigens nicht, wirst aber ausgeraubt. Und deshalb musst du immer wieder dran denken, zu speichern. Und zwar manuell. Oh. Du brauchst schon eine gewisse Frusttoleranz und Zeit. Aber du kannst dann, wenn du dich darauf einlässt, nachvollziehen, warum das Spiel so ein Riesending war. Und vielleicht jetzt mit dem Remake auch wieder groß wird.
0: Also richtig schöne Oldschool-Vibes in diesem Remake von Gothic 1. Könnt ihr zocken auf PC, Xbox und PlayStation. Und nicht vergessen, Tobi hat es gerade gesagt, drückt auf Speichern.

0: Es ist 12 Uhr, wir sind Johanna Schmidt
1: und Katharina Niesen. Als erstes geht es um die Frage, mit wem man politisch verhandelt. Da gibt es ja immer wieder Diskussionen, zum Beispiel in Sachen Taliban. Heute sind Vertreter der radikalen Islamisten in Brüssel für Gespräche mit EU-Staaten zu mehr Abschiebung.
0: Und für Kritikerinnen und Kritiker geht es da eben nicht nur um den Inhalt, sondern um das Treffen an sich, um Absprachen mit Extremisten, die zum Beispiel Frauen extrem unterdrücken, seitdem sie in Afghanistan wieder mit Gewalt die Macht übernommen haben.
1: Unsere Bundesregierung erkennt die Taliban als Regierung von Afghanistan nicht an. In Bonn zum Beispiel sitzen aber auch Leute von denen im Konsulat, also in der Vertretung der Menschen aus Afghanistan.
0: Die Taliban wollen hinbekommen, dass es davon noch mehr gibt als Gegenleistung für das, was die EU-Staaten wollen, nämlich Absprachen, damit mehr Menschen nach Afghanistan abgeschoben werden können. Das fordern mehrere EU-Länder, auch Deutschland.
1: Dann geht's um die Bahnprobleme, die es gerade rund um Wuppertal gibt. Seit Mittwochabend ist ein Stellwerk in Vohwinkel kaputt.
0: Die Bahn findet die Ursache dafür aber nicht und kann deshalb nicht sagen, wann wieder alles läuft. Viele Züge haben da gerade Verspätung oder fallen ganz aus. Dazu kommen geplante und laufende Bauarbeiten, zum Beispiel auf der Strecke zwischen Köln und Hagen.
1: Bei einigen Gerichten in NRW werden in letzter Zeit mehr Klagen und Eilanträge eingereicht. Und das liegt offenbar an künstlicher Intelligenz.
0: Viele Menschen lassen sich solche Schreiben von ChatGPT oder anderen KIs erstellen. Mehrere Gerichte haben dem WDR aber gesagt, dass die Anträge oft nicht gut sind, weil die KI zum Beispiel erfundene Urteile zitiert.
1: Neue Zahlen vom ADAC zeigen, wie heftig sich die gesperrte Bonner Nordbrücke auswirkt. Dazu hat der ADAC den Verkehr in der Woche vor der Sperrung mit der Woche danach verglichen.
0: Auf den Ausweichstrecken hat es deutlich mehr Staus gegeben. Zum Teil haben sich die Staustunden mehr als verdoppelt. Die Bonner Nordbrücke ist komplett dicht und muss zum Teil neu gebaut werden.
1: Und dann noch Fußball, aber nicht WM. Wir gucken schon mal auf den DFB-Pokal.
0: Da geht's für Borussia Dortmund ja in der ersten Runde gegen einen Verein aus der Oberliga. Der HEBC spielt eigentlich auf einem Sportplatz mit höchstens 2500 Zuschauerplätzen.
1: Die Vereine haben sich deshalb jetzt geeinigt, dass sie fürs erste Pokalspiel ausweichen ins Stadion in Hamburg.
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0: Im Rheinland können gerade noch dichtere Wolken durchziehen. Nachmittags gibt's dann aber wieder fast überall Sonne. Dazu in Soest bis 29 Grad, in Oberhausen und Iserlohn 30 und in Essen und Erftstadt 31 Grad.
1: Morgen ist es den ganzen Tag sonnig und nochmal deutlich wärmer, 33 bis 38 Grad dann. Am Freitag, wie gerade gehört, sogar bis 40 Grad.
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0: Das machen die für uns nur, damit wir unsere Ärsche und Hüften dazu bewegen können. Ja, dein Selfie, ich bin Janina und ich liebe unsere Playlist diesen Sommer. Ich schwöre, das sind einfach Vibes aus dem Tanzhimmel. Der nächste Track, den ich euch spiele, heißt Maladie von Mauvais Joe. Und er ist, glaube ich, nur dafür konzipiert, dass wir alles an uns bewegen, was wir haben. Nur dafür. Ich habe bei dem Song nämlich mal auf die Drums und Percussion geachtet und so, wie so eine richtige Musikjournalistin. Digga, die haben so viele Percussion-Instrumente eingebaut, ich weiß gar nicht mehr, wo ich hinhören soll. Wisst ihr, das ist wie so eine Bolognese. Da packst du dann noch Basilikum, Thymian, Salbei, Rosmarin und was weiß ich, so Majoran rein oder so. Das ist richtig viel, aber am Ende macht es genau das richtig, richtig geil. Weißt du, wenn nur eine Zutat fehlen würde, es wird einfach nicht mehr so ballern. Genau wie bei diesem Track. So, ich höre Drums, ich höre Claps. Ich habe, glaube ich, sogar kleine Kokostrommeln gehört. Die werden mit so einem Filzschlägel gespielt und dann haben wir diesen einzigartigen Sound wie so eine hohle Kokosnuss. Wisst ihr, was ich meine? Und nur deswegen ballert dieser Song auch so, weil er so viele ganz kleine Zutaten hat. So, und wenn jetzt nichts in eurem Körper passiert, weiß ich auch nicht. Das ist Maladie. Mauvais Joe in 1TF Digi für euch.
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0: Was geht, ihr Lieben? Hier ist Lisa in 1 Live. Digi, wenn man den Leuten sagt, ihr da, ne? Lukas Podolski hat jetzt eine Netflix-Doku. Was sagen die dann?
1: Dann sagen die wahrscheinlich, boah, leck mich am Arsch, ne?
0: Ja, dann sagen die wahrscheinlich, leck mich am Arsch. Dann geht halt durch die Weltgeschichte und sagt, Mensch, leck mich am Arsch. Denn es ist so, Fußballlegende Lukas Podolski hat eine Doku bekommen. Gibt's bei Netflix. Poldi heißt die. Und leck mich am Arsch, sagt so mehr oder weniger auch unser Digi-Kinomann Marcel Emmel. Poldi hat ja gesagt, Dokus zu Fußballspielern gibt's genug. Ich mache das Ganze anders als alle anderen. Hat aber irgendwie nur so halb geklappt, ne? Marcel, du sagst, es ist insgesamt trotzdem eine klassische Fußball-Doku.
2: Ja, aber hier ist es halt wirklich total unterhaltsam, weil eben 100% Poldi. Also es geht schon viel um Fußball, so die Karriere, aber noch mehr um seine Projekte drumherum. Mhm. Eis, Döner, Klamotten, Festivals.
1: Da ist das Ziel, irgendwie die ganzen Business groß zu machen. Ich will 100, 200 Läden, das ist mein Ziel. Die Überraschung sieht man oft ins Gesicht der Leute. Wenn du sagst, sind mittlerweile fast 60 Läden, dann sagen die wahrscheinlich, boah, leck mich am Arsch, ne?
2: So, Poldi als Raum- und Business-Deuter für die Zeit nach der Karriere mit der linken Kleve als Geschäftsmann.
0: Ja, schön. Weil das sind so für dich das Doku-Highlight, sag mal.
2: Ja, es ist halt wirklich eigentlich die Schlagzahl der Poldi-Sprüche.
1: Klar würde ich jetzt gerne zu Hause sitzen. Aber ich kann mich unter der Erde bald ausruhen.
2: So ist es nämlich. Prinz Poldi, König der One-Liner, also wirklich drei Gags, ein Elfer und der Witz hat bei ihm 90 Minuten.
0: Ja, du bist ja aber auch gerade schon am Schießen, Marcel, mein Gott. Aber sag mal, ist das wieder mehr so ein Imagefilm für ihn, wo er einfach gut wegkommt?
2: Ja, ist es auch. Das ist das shiny Netflix-Selbstporträt. Aber das ist ja halt mittlerweile auch wirklich normal. Und gefühlt hat ja auch noch nie jemand hinterfragt, ob sich Van Gogh auf seinem Selbstporträt auch hübscher gemalt hat, als er eigentlich war. Ne? Also es ist 100% Poldi, inklusive sehr viele, auch sehr freizügiger Szenen.
0: Jetzt macht er uns ja noch ein bisschen wuschig hier. Also statt Onlyfans auf jeden Fall erstmal Netflix mit der Poldi-Doku. Poldi!

0: Yo, Digi-People, hier ist Lennart in 1Live Digi. Was geht denn eigentlich bei meinem Ruppert-Kumpel Toni Bauer? Okay, ich will jetzt auch nicht lügen. Ist jetzt nicht so, dass Toni Bauer so ein richtig dicker Bro von mir ist. Dafür haben wir uns, glaube ich, einfach zu selten gesehen. Aber manchmal fühlt es sich ein bisschen so an, wenn jemand auch aus dem Ruppert kommt, denke ich direkt so, ach Kumpel, ja, hier, Ruppert-Buddy, was geht? Toni Bauer kennt ihr als Comedian aus der 1Live-Generation Gag und da erzählt er halt gerne mal vom Ruppert. Er erzählt von Oma und Opa und natürlich erzählt er auch von Hassan, seinem besten Kumpel.
1: Hassan ist scheißegal, wie alt seine Freundinnen sind, okay? Gerade hat der was mit einer, die ist 65 Jahre alt. 65 Jahre alt! Ich sag, Hassan, Junge, du kannst doch nichts mit einer 65-Jährigen anfangen. Weißt du, was der zu mir sagt? Sagt er zu mir, Toni, du hast keine Ahnung. Auch eine alte Feder braucht frische Tinte, um schöne Geschichten zu schreiben. Ja, ihr lacht, der geht regelmäßig in Altenheim. Ich sag, kannst doch nicht in Altenheim gehen, sagt er, natürlich. Altenheim ist wie Temptation Island. Nur alle Frauen tragen die gleiche Frisur. Oben und unten. Riechen nach 4711. Oben und unten. Und egal wie du heißt, die nennen dich junger Mann. Ich sag, Junge, hör doch mal auf damit. Sagt er zu mir, Toni, du hast keine Ahnung. Du weißt gar nicht, wie das ist, wenn so ein 65-jähriger Panther auf dich zuläuft und dir ins Ohr flüstert, ich war mit Bon Jovi auf Tour. Die hat mehr vergessen, als du je wissen wirst. Und dann nimmt die dich auseinander und du stehst danach schweißgebadet in der Türschwelle, lutscht ein Wert das Original und kriegst die Hose genäht.

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1: Um 13 Uhr, hier sind Johanna Schmidt
2: und Katharina Niesen.
1: Rente hört sich für viele ja erstmal weit weg an, wenn es politisch darum geht, dass Fachleute zu dem Thema neue Vorschläge gemacht haben. Man kann es aber auch anders sehen.
2: Zum Beispiel, wenn man sich die Pläne fürs Rentenalter anguckt und rumrechnet. Da soll es schrittweise hochgehen. Wenn man heute 24 ist, würde man wohl bis 69 arbeiten, um abzufedern, dass es weiter immer mehr Ältere gibt, deren Rente finanziert werden muss.
1: Auch geplant ist, dass ein kleiner Teil vom Gehalt angelegt wird in einer Art Aktienrente, um mitzunehmen, wenn es an der Börse gut läuft und man quasi mehr Geld rauskriegt. In Schweden gibt es sowas schon seit mehr als 25 Jahren und das hat wohl auch was gebracht.
2: Kritikerinnen und Kritiker finden Börsenentwicklungen zu unsicher. Fachleute sagen, das geht trotzdem, weil das Geld breit angelegt wird und auch über viele Jahre.
1: Bei der Regierung sind die Rentenpläne erstmal gut angekommen und sollen auch so umgesetzt werden.
2: In Brüssel gibt es heute Verhandlungen, die vorher schon für Diskussionen sorgen. Der Grund ist, dass auch Vertreter der radikal-islamischen Taliban dabei sind, die in Afghanistan an der Macht sind.
1: Bei den Verhandlungen geht es darum, wie mehr Menschen aus der EU nach Afghanistan abgeschoben werden können. Wer was verschickt oder abholt, kann das inzwischen oft relativ easy über Paketautomaten machen. Davon gibt es noch mal deutlich mehr. DHL hat jetzt rund 18.000 in Deutschland, 3.000 mehr als letztes Jahr.
2: Der Anbieter MyFlexbox hat seine Automaten mehr als verdoppelt auf 1.400. Da kann man zum Beispiel Pakete von DPD, GLS und UPS abgeben oder abholen.
1: Leerstehende Häuser, die vergammeln, sind ja in einigen Städten ein Problem. Auch in Hagen im Stadtteil Weringhausen erforschen Leute ab heute, wie solche Schrottimmobilien wieder genutzt werden könnten, ohne sie abzureißen.
2: In der Forschungsgruppe sind vor allem Jüngere, die sich mit Stadtentwicklung, Architektur und Umbau auskennen. Samstag will die Gruppe in Hagen erste Ideen vorstellen.
1: In Hamm im Ruhrgebiet hat die Polizei bei der Hitze einen Hund aus einem Auto gerettet. Jetzt habe ich einen Knoten. Einen Hund aus einem Auto gerettet. Das Auto stand in der prallen Sonne und das Tier war schon länger eingesperrt.
2: Die Einsatzkräfte haben bemerkt, dass eine Tür nicht abgeschlossen war und den Hund rausgeholt. Gegen den Halter wird jetzt ermittelt.
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1: Vom Niederrhein bis zum Siegerland kann es noch bewölkt sein. Nachmittags dann fast überall sonnig und es ist der kühlste Tag der Woche heute. In Paderborn und Waldbrünn 29 Grad, in Castrop-Rauxel und Wesel 30 und in Zülpich bis 32 Grad.
2: Morgen gibt es viel Sonne und die Temperaturen gehen rauf. 33 bis 38 Grad dann. Am Freitag könnten sogar Temperaturrekorde geknackt werden. Bis 40 Grad sind dann drin.

0: Hey na, für was brennt ihr denn so richtig? Was ist eure Leidenschaft? Bei was geht euch so richtig einer ab? Da seid ihr on fire, weil es euch einfach so abholt. Hier ist Lisa in 1Live Digi und bei mir ist es ja gar nicht mal mehr Bücher lesen, sondern Bücher shoppen. Ich liebe es, durch Büchereien und Bücherläden zu schlendern, mir die Klappentexte durchzulesen, Cover anzugucken, zu gucken, welche Bücher haben diese AutorInnen noch geschrieben. Also das kann ich Stunden machen, ohne dass mir irgendwie langweilig wird. Philippas 28 kommt ursprünglich aus Kalkar, wohnt jetzt in Köln und hat aus ihrer Leidenschaft mittlerweile ihren Beruf gemacht. Wie geil! Sie arbeitet als Stylistin und designt vor allem ihren eigenen Schmuck. Ja, lebt sich aber bei Designs an sich komplett aus.
1: Wenn ich an anderen Menschen die Dinge sehe, die ich irgendwann mal erschaffen habe, dann ist das ein total schönes Gefühl und gibt mir so eine Art Sinn. Vor allen Dingen, wenn ich meine Schmucksachen verkaufe, merke ich richtig, wie sehr es mich glücklich macht, dass andere sich selber damit ein Stückchen besser ausdrücken können. Daher würde ich eigentlich sagen, dass meine Leidenschaft es ist, Kleidung oder Schmuck herzustellen. Und die stelle ich bestenfalls dann auch noch aus alten Materialien her. Ich liebe das, alten Dingen neues Leben zu verpassen. Also mein Schmuck besteht hauptsächlich aus Edelstahl und ist sehr chromy und silberig. Und wenn es dann auch mal genug Zeit gibt für ein größeres Projekt, stelle ich auch sehr gerne Kleidung her. Es gibt ein Projekt, meine Idee war, aus Secondhand-Schals ein Kleid zu machen. Dann habe ich jetzt vor 2 Monaten endlich dieses Kleid, ja, in so einem fast barocken Stil genäht. Das war total cool, weil ich über Jahre mir diese Idee geschaffen habe und das dann wirklich so geworden ist, wie ich mir vorgestellt habe.
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0: 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Ein wunderschönen Digi-People. Ich bin Janina, was geht? Oh, das ist die Hängematte, die wir heute brauchen, Leute. Ariana Grande mit ihrem Track Hate That I Made You Love Me. Da legen wir uns heute richtig schön rein und entspannen uns mal kurz bei diesen Temperaturen. Aber Ariana Grande war bei der Produktion von diesem entspannten Song mehr als entspannt, würde ich sagen. Schon ein bisschen excited. Es gibt eine Reel von ihr. Da sitzt sie im Tonstudio und probiert ihre erste, allererste Melodie zu diesem Beat aus.
1: It's like a whole new world.
2: Yeah.
1: And I'm so excited.
2: Me too.
1: To hear you sing on this is like, what the fuck?
0: Oh, habt ihr gemerkt? Die sind so aufgeregt, Ariana und ihr Produzent, weil so aus dem Nichts so eine geile Melodie entstanden ist. Und Ariana Grande wertschätzt das auch so voll. Und sie sagt so, oh mein Gott, dieser Beat, ich liebe den. Und dann schreibt sie auch unter dieses Reel, Tage wie diese sind die magischsten auf der Welt für mich. Ich liebe Paddle, also ihr neues Album, das soll ja Ende Juli rauskommen. Ich liebe diese Single, sagt sie, und ich liebe euch alle sehr. Danke für alles. Ey, das ist so cute, oh mein Gott. Mega intimer Moment zu diesem Song. Jetzt komplett ausproduziert und fertig. Es ist ein sehr, sehr, sehr geiler Track geworden. Das ist Hate That I Made You Love Me, Ariana Grande in 1FDG.

0: Digi-People, ich bin Janina, was geht? Und seit dem Super Mario Galaxy-Film habe ich ein komplett anderes Bild von diesem grünen Dino. Ey, ich bin seitdem verliebt in Yoshi. Und ich liebe es vor allem, wie er twerkt. Habt ihr da schon mal drauf geachtet? Und ich hoffe, das macht er auch in seinem neuen Game. Es ist so unfassbar cute. Yoshi kriegt nämlich ein eigenes Abenteuer. Yoshi and the Mysterious Book. Digi-Kollegin Joanna hat die Details. Also sucht Yoshi in diesem Game ein mysteriöses Buch oder ist er in einem drin oder wieder was?
1: Nee, die Yoshis, ja, es gibt tatsächlich mehrere, die finden eins. Zusammen mit Bowser Jr. stürzt dieses Buch nämlich auf ihrer Insel ab. Ja, und bittet die Yoshis darum, möglichst viele Kreaturen zu sammeln, die man auf seinen Seiten sieht.
0: Ah, okay, das erinnert mich gerade so ein bisschen an Pokémon Go oder so, überhaupt Pokémon, ist das so?
1: Ja, also so halb. Auf jeder Seite von Enzo gibt's nämlich ein Level, in das wir dann einfach reinhüpfen. Und in 2D-Ansicht, so wie diese alten Mario-Games, juckeln wir dann mit Yoshi über Wolken, unter die Erde, in den Dschungel oder wo auch immer uns der Weg hinführt.
0: So geil. Ich liebe ja immer noch diese 2D-Games, ne? Sorry for that, aber es ist so geil. Aber du meintest gerade schon zu mir, in diesem Game geht es ja relativ gechillt zu, ne? Was meinst du damit?
1: Ja, so bei Mario, da musst du ja sehr zielgenau springen und auch mal einen Gegner in den Boden stampfen oder mit Panzern in den Abgrund befördern. Und Yoshi, der nimmt hier eher so einen friedlicheren Weg. Und abseits von ein paar Bienchen oder Ähnlichem geht's hier wirklich mehr ums Erkunden, Entdecken, alles drumherum, möglichst schnell und unbeschadet ans Levelende kommen. Das ist hier jetzt nicht so der Fokus.
0: Okay, also punktet Yoshis Game mit ganz viel Niedlichkeit. So wie er ja sonst auch punktet mit ganz viel Niedlichkeit. Yoshi and the Mysterious Book gibt's jetzt neu auf der Switch 2.

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1: Es ist 14 Uhr, wir sind Johanna Schmidt
2: und Katharina Niesen.
1: Wer was besonders Beliebtes studieren will, hat dieses Wintersemester anscheinend richtig gute Chancen reinzukommen. Viele Hochschulen haben nämlich nicht so krasse Zugangsbeschränkungen wie sonst schon mal. Dazu gab es einen Check.
2: Rausgekommen ist, dass in NRW gerade zum Beispiel nur noch jeder vierte Studiengang nicht für alle offen ist. Bei uns gibt es ja diesen Sommer auch die Besonderheit, dass durch die G8, G9 Umstellung kaum Leute Abi machen.
1: Bei Zulassungsbeschränkungen sind Numerus Clausus, also besonders gute Abi-Noten oder auch Eignungstests gemeint.
2: In dem Ranking vom Zentrum für Hochschulentwicklung ist rausgekommen, dass die vor allem in größeren Städten noch für mehr Studiengänge Voraussetzung sind.
1: In Berlin zum Beispiel ist es jeder zweite, in Köln liegt die Zahl ein bisschen drunter. In Städten wie Paderborn und Siegen hat man quasi freie Auswahl, wenn man zum Wintersemester mit einem Studium anfangen will.
2: Wir sollen erst später in Rente gehen und Teile unseres Beitrags sollen am Aktienmarkt angelegt werden. Das sind Vorschläge der Rentenkommission und die Bundesregierung hat jetzt gesagt, das wollen wir genauso umsetzen.
1: Arbeitsministerin Baas findet das auch für Jüngere wichtig.
3: Das ist wirklich eine wichtige Botschaft auch an die junge Generation, dass wir sie nicht vergessen haben, was uns immer vorgeworfen wurde, sondern es ist uns gelungen, hier jetzt auch eine Perspektive aufzumachen.
1: Kanzler Merz sagt, durch die neuen Maßnahmen könnten wir am Ende mehr Rente kriegen und weniger reinzahlen.
2: Wir berichten in den letzten Tagen immer wieder von Badeunfällen bei der Hitze. Einer in Gelsenkirchen ist jetzt tödlich ausgegangen.
1: Ein 14- und ein 19-Jähriger waren vorgestern im Rhein-Herne-Kanal untergegangen. Laut Polizei ist der 14-Jährige letzte Nacht im Krankenhaus gestorben.
2: Zumindest eins von aktuell mehreren Bahnproblemen ist gelöst. Die Strecke zwischen Duisburg und Düsseldorf Flughafen ist wieder frei. Das Stellwerk ist repariert.
1: Laut Bahn kommt es aber noch zu massiven Verspätungen und Teilausfällen. Der Busersatzverkehr zwischen Düsseldorf und Solingen bleibt deswegen erstmal.
2: Und dann noch Fußball, aber nicht WM. Wir gucken schon mal auf den DFB-Pokal.
1: Da geht's für Borussia Dortmund ja in der ersten Runde gegen einen Verein aus der Oberliga. Der HEBC spielt eigentlich auf einem Sportplatz mit höchstens 2500 Zuschauerplätzen.
2: Die Vereine haben sich deshalb jetzt geeinigt, dass sie fürs erste Pokalspiel ausweichen ins Stadion in Hamburg.
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1: Teilweise können noch ein paar Wolken durchziehen, später dann aber überall Sonne. Dazu in Brilon bis auf 28 Grad, in Bocholt und Lünen 30, in Viersen und Bedburg sind bis 31 angesagt.
2: Morgen dann den ganzen Tag sonnig, dann 33 bis 38 Grad. Am Freitag wird es dann richtig extrem, bis 40 Grad sind drin.

0: So Filme, bei denen ihr euch hinter der Popcorn-Tüte versteckt. Sind von vielen von euch die Lieblingsfilme. Ich weiß es, Horror. Und einen neuen Horrorfilm gibt's jetzt im Kino, der heißt Passenger. Startet mit einem Real-Life-Horror. Ein Typ muss im Auto mal eben rechts anhalten und pinkeln.
1: Alter, gib mir eine Minute. Jo. Daniel?
0: Marcel aus dem Digi-Team sagt, nicht schon da in der Pinkelpause am Baum kommt jetzt Horror.
2: Ja, also nicht da genau, aber es geht ein bisschen wenig später los. Warum hupt das Auto da im Hintergrund überhaupt die ganze Zeit und wo zum Teufel ist der Freund, der gerade noch im Auto saß? Schnell losfahren, abhauen, kurzer Blick mal eben auf den Beifahrersitz. Ja, hoppla! Was war da denn?
0: Ja, was war's? Sag, sonst brauche ich leider auch eine Pinkelpause.
2: Sagen wir so, es war ein Etwas, das ab da im Film auch andere Fahrzeuge und Menschen aufsucht. Tyler und Maddie, das ist ein junges Paar, die machen einen Roadtrip in so einem umgebauten Karren. Es könnte doch so romantisch sein, aber sie finden eben einen Unfallwagen aus der Nacht davor.
3: Diese Kratzer waren gestern auch im Unfallwagen. Drei Kratzer, genau wie die. Habt ihr versucht zu helfen?
2: Ja, sie haben geholfen und am nächsten Tag sind eben auch bei denen am Auto die Kratzer. Und ab jetzt sind sie dran. Sie werden verfolgt und immer wieder heißt es...
0: Okay, es klingt sehr intensiv. Marcel, was ist denn das für ein Horror? Ist es so richtig eklig mit Blut und so?
2: Für mich ist das alles ziemlich, sagen wir mal dann doch durchschnittlich. Es ist eben ein weiterer 100 Minuten Mainstream-Horror. Kommt halt wirklich drauf an, auf welche Art Horror du stehst. Wie gerne darf es dann auch sowas Übernatürliches sein und stehst du auf Jumpscares? Damit wird wirklich jede Anspannung in diesem Film immer aufgelöst, fand ich ein bisschen mau. Und deswegen ist der Film am Ende okay.
0: Okay, also okay ist Gruselkino. Ich kann euch aber Kino gerade sehr empfehlen, weil im Kino ist es sehr schön kühl gerade und gönnt euch doch vielleicht einfach mal diesen Film. Passenger ist jetzt im Kino. 1, 1.

0: Wenn ihr uns davon nichts erzählen würdet, Digi-People, wir wüssten gar nicht, was es eigentlich für geile Hobbys und geile Leidenschaften gibt. @1LiveDigi, ich bin Janina und ich muss einmal Danke sagen. Danke im Namen des 1LiveDigi-Teams, dass ihr uns immer wieder von euren Leidenschaften erzählt. Weil ohne Scheiß, ich habe schon das ein oder andere Mal gedacht, Alter, wieso habe ich das nie ausprobiert? Letzte Woche noch, als Digi-Hörerin Isa davon erzählt hat, wie gern sie Twirling macht. Das ist so ein Tanzsport. Nie vorher gehört, aber ich denke so, geil, geil. Hört sich mega interessant an. Kathi Fenia aus Bielefeld hat auch eine besondere Leidenschaft. Sie liebt exotische Pflanzen.
1: Ich bin irgendwann in so ein Rabbit Hole gefallen und auf einmal saß ich in einem Livestream von einem Pflanzenladen, der exotische Pflanzen angeboten hat und ich habe darauf geboten, weil ich wollte diese Pflanzen haben. Die heißen dann zum Beispiel Anthurium luxuriens oder Anthurium feigii und ich hatte tatsächlich ein kleines eigenes Gewächshaus. Da habe ich mir aus meiner Alocasia kleine Rhizome abgetrennt und dann eigene kleine Pflänzchen gezüchtet. Das ist so süß und jetzt habe ich meine eigene gezüchtete Pflanze da. Also das Geilste ist eigentlich, wenn man merkt, dass die Pflanze sich bei dir wohlfühlt und dann kommt so ein kleines Blatt und so langsam dreht es sich auf und wird zu einem großen neuen Blatt. Das ist einfach ein mega geiles Gefühl.

0: Einmal noch ein bisschen heulen, damit auch jeder checkt, wie real du bist. Danke. Ich bin Janina, hi, ihr hört 1Live Digi und mein Insta und TikTok sind gerade wieder voll mit irgendwelchen Reels von Content-Creatern, die ach so emotional sind, weil sie jetzt so auf mehr Realness machen wollen und so. Ey, ich bin ehrlich, ich kauf's nicht jedem ab, ne? Ich finde, bei anderen merkt man auch so, dass sie real sind, ohne dass sie jetzt komplett auf die Tränendrüse drücken müssen oder so. Zum Beispiel bei Sängerin Anaïs.
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0: In ihren Lyrics zu diesem Song hier, Ciao, Baby, beschreibt Anaïs sich selbst eigentlich zu 1000%. Ich habe nämlich den Text mit diesem Vorstellungsvideo von ihr verglichen.
2: Was ist Anaïs? Sie ist nah am Meer gebaut und hat Nägel in allen Farben und Mustern. Und wenn sie nicht gerade Roller oder Cabrio durch die Weltgeschichte fährt oder sich auf dessen Motorhaube räkelt, geht sie mit ihren Freunden steil.
0: Ey, ohne Scheiß, in dem Musikvideo von diesem Song kommt literally einfach alles davon vor, was der Typ gerade gesagt hat. Also Anaïs fährt mit einem Cabrio durch einen sonnigen, sandigen Spot, hat bunte Nägel, räkelt sich so auf dem Auto und so. Das ist doch Realness, Leute. Das ist Anaïs mit ihrem Track Ciao Baby. Und ich muss sagen, der erinnert mich auch so ein bisschen an eine Mischung aus Seed und Nina Chuba. Aber auf jeden Fall ein geiler Sommertrack. Jetzt für euch Ciao Baby in 1Live Diggi.

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1: Wir haben es 15 Uhr, wir sind Johanna Schmidt
2: und Katharina Niesen. Und wir starten nochmal mit dem Thema gerade, der Hitze. Es ist weiter richtig sonnig und warm, obwohl heute der kühlste Tag der Woche ist. Freitag wird es dann ziemlich krass mit bis 40 Grad.
1: Manchen macht die Aussicht jetzt schon Sorgen. Wir hatten euch ja gefragt und Tobias hat das hier gesagt.
3: Ja, wir heiraten da. Wir werden draußen in einem Partyzelt feiern und wissen nicht, was wir machen sollen, weil wenn wir mit 40 Grad im Partyzelt sind, dann wird es schon sehr knackig heiß werden.
1: Elena genießt das Wetter eher.
4: Es gibt so selten gutes Sommerwetter in Deutschland. Klar, zu Hause ist es richtig warm und stickig, aber es gibt ja jetzt Klimageräte und Ventilatoren.
2: Der aktuelle Juni-Temperaturrekord liegt bei 39,6 Grad. Der könnte Ende der Woche dann geknackt werden.
1: Wegen der Hitzewelle wird gerade auch wieder mehr Wasser verbraucht. Einige Orte sagen, dass man sparsam sein soll. Und Naturfreibäder haben teilweise Probleme, zum Beispiel in Bochum und Mülheim, weil durch die Hitze die Wasserqualität gekippt ist.
2: Die Länder um uns herum haben teilweise auch Schwierigkeiten. In Frankreich war es die heißeste Nacht, seitdem das aufgezeichnet wird. Und ein Atomkraftwerk wird jetzt runtergefahren. Es kann nicht mehr gekühlt werden. Das kommt da regelmäßig bei Hitze vor.
1: In Lengerich im Münsterland ist die Polizei gerade im Großeinsatz. Die Bild berichtet, dass sich ein Mann im Rathaus mit Benzin übergossen hat. Die Einsatzkräfte gehen außerdem offenbar von einer möglichen Geiselnahme aus.
2: Die UNO macht Israel wieder heftige Vorwürfe. Sie sagt, dass Israel gezielt Kinder im Gazastreifen ins Visier genommen hat. Das sei ein Zeichen für Völkermord und ein Kriegsverbrechen. Israel weist die Vorwürfe zurück.
1: Laut UNO sind im Gazakrieg über 20.000 Kinder und Jugendliche im Gazastreifen getötet worden. Und mehr als 40.000 verletzt.
2: Jetzt geht es um Studieren. Die Abi-Note wird dafür unwichtiger. Im nächsten Wintersemester muss man in NRW nur noch für jeden vierten Studiengang einen besonders guten NC haben oder einen Eignungstest machen.
1: In NRW gibt es dieses Jahr aber auch noch eine Besonderheit. Durch die G8-G9-Umstellung gibt es keinen Abi-Jahrgang. Also fangen eh schon deutlich weniger Leute an zu studieren.
2: In Australien gibt es einen neuen Guinness-Buch-Rekord. Ein Mann hat ein Wort so laut gebrüllt, dass es der lauteste je aufgenommene Schrei jemals war.
1: Das Ganze war vergleichbar mit dem Geräuschpegel einer Kettensäge oder einer Krankenwagensirene, wenn man direkt daneben steht.
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2: Da kann es zum Teil noch bewölkt sein, oft scheint aber auch die Sonne. Dazu bei Paderborn und Waldbrühl 29 Grad, in Castrop-Rauxel und Wesel 30 und in Zülpich bis 32 Grad.
1: Morgen viel Sonne und die Temperaturen gehen nochmal rauf, 33 bis 38 Grad. Am Freitag dann, wie gerade gehört, sogar bis 40 Grad.

0: Hello, Lisas hier, nice FDG. Julia Brandner, ne? Die ist Comedian aus Österreich. Die hat für uns aber mal so einen kleinen Schlenker ins 1 Live-Haus gemacht. Sie hat sich hier auf eine Bühne gestellt, vor ein Publikum, und hat ihre Comedy gepreached, quasi. Dass man das so macht, hat sie auf einer katholischen Mädchenschule gelernt. Ihre Themen sind allerdings so ein paar andere.
1: Ich war auf so einer katholischen Mädchenschule. Jetzt nicht, weil ich gläubig bin oder weil meine Eltern gläubig sind. Das war einfach die einzige Schule mit einem Swimmingpool. Und da haben wir gedacht, wie schlimm ist so ein bisschen Jesus? Und da haben sie uns halt die ganze Zeit gesagt, wenn du vor der Ehe Sex hast, dann kommst du in die Hölle. Wo ich immer denke, ja, aber mein Körper bestraft mir dafür, dass ich keinen hatte. Schaffst doch mal Anreize. Mama, so, wer bums blutet, wer nicht bums blutet, nicht. Fände ich nur fair. Das Einzige, wo es, glaube ich, ein bisschen schwierig wäre, wäre so im Thema Menschheit und Aussterben und so. Ich glaube, das wäre so ein bisschen schwierig, weil als Frau, bevor du mit einem neuen Typen ins Bett gehst, du musst dir ja eh immer schon überlegen, lohnt es sich jetzt für den, meine Vaginalflora aus dem Gleichgewicht zu bringen? Ja, da fühlt es jemand. Und stell dir vor, das wäre jetzt noch in die Periode geknüpft, dann müsstest du immer denken, ist dieser Schwanz jetzt eine Woche Krämpfe wert? Und ich will den anwesenden Männern nicht zu nahe treten. Ihr seid sicher alle voll gut im Bett, aber die Statistik spricht halt nicht für euch. Und damit verabschiede ich mich von euch. Dankeschön.
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0: Weiter geht's in 1Live.de mit dem aktuellen Track von Taylor Swift. Und warum klingt eigentlich jeder Song von Taylor gerade wie aus einem Film-Soundtrack? Also es hat immer irgendwie diesen Film-Vibe. Vielleicht ist es, damit wir beim Hören alles so tun können, als wären wir Main Character in einem Film. Bei diesem Track liegt es aber daran, dass es wirklich aus dem Soundtrack ist. Also dieser Track hier ist offiziell geschrieben für den neuen Toy Story 5 Film, der im Juli kommt.
1: Ist zur Unendlichkeit. Und noch viel weiter!
0: Da fällt mir gerade ein, ich glaube, ich habe Toy Story 3 und 4 nicht geguckt. Ich habe auf jeden Fall ein bisschen was nachzuholen, bevor der Film im Juli kommt. Sehr melancholisch. Der Song klingt nach Kindheit. Heißt I Knew It, I Knew You von Taylor Swift. Jetzt in 1Live.de.

0: Hier ist Diggi, der Kotter hier. Matt Haig ist ein britischer Autor, der wird gerade wahnsinnig gehypt. Vielleicht kennt ihr von ihm die Mitternachtsbibliothek. Da landet die Hauptfigur nach ihrem Tod in einer Bib, wo es ohne Ende Bücher gibt und jedes zeigt eine andere Variante ihres Lebens. Also eigentlich eine mäßige Nummer, wenn du damals doch besser im Schwimmteam geblieben wärst, dann wäre dein Leben jetzt so und so. Also einfach nächtliches Overthinken nur als Buch. Jetzt hat Matt Haig was Neues draußen, nämlich die Mitternachtsreise. Digi-Bücherfrau Gesa, wie ist es im neuen Buch?
1: Da gibt es jetzt keine Varianten. Hier geht es um Wilbur. Direkt nach seinem Tod steigt er in einen Zug und dieser führt ihn noch einmal durch sein komplettes Leben. An manchen Momenten rauscht er nur vorbei, an anderen darf er aussteigen und sie dann nochmal so als stiller Beobachter erleben.
0: Okay, crazy. Was ist das für eine krasse Vorstellung? Vor allem, das sind ja bestimmt nicht nur schöne Momente, ne?
1: Da sind auch die traurigen und harten Momente. Da geht es dann um seine Mutter, alleinerziehend, erschöpft und überfordert. Sein Bruder, der schon früh im Knast gelandet ist. Und immer wieder geht es auch um Maggie. Die hat er sehr, sehr geliebt. Und in diesen Szenen quält er sich schon auch echt, weil er sich dabei beobachtet, wie er falsche Entscheidungen trifft. Und eigentlich darf er ja nicht eingreifen, probiert es dann aber doch.
0: Und das führt ja überhaupt nicht zu Turbulenzen dann. Ne? Also sag mal, das geht einem doch alles schon sehr nah. Ne? Wie groß war dein Kloß im Hals? Ha?
1: Schon groß, muss ich sagen, ne? Weil man ja auch so vieles von sich kennt. Also dieses über Entscheidungen grübeln, hätte ich mal, sollte ich nicht, hoffentlich werde ich es nicht bereuen. Aber Fehler gehören halt dazu, das wird einem hier beim Lesen dann auch nochmal klar. Ja, so ein bisschen weniger Kitsch, weniger Kalendersprüche, das wäre hier schon schön gewesen. Aber im Grunde war das schon eine sehr stimmige Story. Also mir hat das Buch wieder gefallen.
0: Von Matt Haig, Bestseller-Autor nämlich. Die Mitternachtsreise könnt ihr euch jetzt reinziehen.

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1: 16 Uhr, wir sind Sarah Bartkowski und Katharina Niesen. Große Sportevents sorgen ja immer auch für Diskussionen drumherum, wie die Fußball-WM der Männer auch gerade. Es geht um Politik, Geldmacherei und dieses Mal eben auch sehr um die Umwelt.
2: Fachleute sagen, das Turnier in Nordamerika könnte die klimaschädlichste WM jemals sein. Sie ist ja auch größer als alle anderen. 48 Teams, 104 Spiele und einfach riesige Distanzen zwischen den Stadien in den USA, Kanada oder Mexiko.
1: Die werden ja schon ewig kritisiert und sind laut Fachleuten auch das größte Problem, werden zum Beispiel als Totalschaden aus Klimasicht bezeichnet.
2: Zwischen Houston und Toronto, also den ersten Spielen des deutschen Teams, sind es zum Beispiel 2500 Kilometer.
1: Gleichzeitig gibt es von der FIFA das Versprechen, der CO2-Ausstoß soll bis 2030 halbiert werden. In dem Jahr ist übrigens die nächste Männerfußball-WM, allerdings dann in insgesamt 6 Ländern auf 3 Kontinenten mit dem Atlantischen Ozean dazwischen.
2: Seit Tagen ist die Hitze das Thema und das wird wahrscheinlich auch noch ein bisschen so bleiben. Am Freitag wird der heißeste Tag erwartet mit bis zu 40 Grad.
1: Wegen der Hitzewelle wird gerade auch wieder mehr Wasser verbraucht. Einige Orte sagen, dass man sparsam sein sollte. In Bad Oeynhausen und Löhne zum Beispiel darf man ab morgen den Pool nicht mehr voll machen.
2: Wer in Köln schwimmen geht, soll in Zukunft besser vor möglichen heimlichen Fotos und Videos geschützt werden. Die Stadt will in ihren Bädern jetzt Smart Glasses verbieten. Das soll dann auch in der Badeordnung stehen.
1: Smart Glasses mit Kameras und Mikros sehen normalen Brillen so ähnlich, dass sie nicht sofort auffallen.
2: Die schlechte Wirtschaftslage in Deutschland hat heftige Folgen. Eine davon, in den ersten 6 Monaten dieses Jahr sind so viele Firmen pleite gegangen wie seit 30 Jahren nicht mehr.
1: Laut einem Wirtschaftsverband waren es fast 13.000 und er schätzt, dass der Pleitehöhepunkt noch nicht erreicht ist.
2: Neue Zahlen vom ADAC zeigen, wie heftig sich die gesperrte Bonner Nordbrücke auswirkt. Dazu hat der ADAC den Verkehr in der Woche vor der Sperrung mit der Woche danach verglichen.
1: Auf den Ausweichstrecken hat es deutlich mehr Staus gegeben. Zum Teil haben sich die Staustunden mehr als verdoppelt. Die Bonner Nordbrücke ist komplett dicht und muss zum Teil neu gebaut werden.
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2: Es gibt weiter viel Sonne und am Abend dazu noch 23 bis 30 Grad.
1: Auch morgen ändert sich nichts am Wetter. In Coesfeld und Lippstadt 35 Grad, in Herne und Wuppertal 36 und im Pulheim bis 37 Grad. Und so geht es auch in den nächsten Tagen weiter. Donnerstag bis 38 und Freitag dann sogar bis 40 Grad.
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3: Aber wir geben ja alles, um bei euch schön cool zu halten. Tag Leute, hier ist Gero. Bis 20 Uhr sind wir live. Ich habe nachher Stargeister auch hier. Zum Beispiel Benno, komm vorbei. Wir quatschen gleich aber erstmal über ein neues Festival von Olivia Rodrigo. Was das ist, wieso, weshalb, warum, hört ihr hier in 6,5 Minütchen. Million.

0: SZA in 1 Live Digi. 10 nach 4 haben wir es. Tag, Leute. Wen würdet ihr eigentlich alles so einladen, wenn ihr jetzt selber ein Festival organisieren könntet? Wer wäre da so alles an eurem Line-Up? Also die gute Olivia Rodrigo, die hat ein ganz eigenes Festival jetzt in der Planung und hat auch auf diese Frage eine ganz eigene Antwort gefunden, sagt Annika aus dem Digi-Team.
1: Auf Olivia Rodrigos Festival treten ausschließlich Frauen auf, zum Beispiel Chaperone, Cat's Eye, Doechii oder auch die Legende Stevie Nicks und natürlich halt auch Olivia Rodrigo herself.
0: Natürlich, aber es ist ein All-Female-Line-Up, ist ja oft leider andersrum, eher unfreiwillig auf vielen Festivals, nur Männer da und das ist eben leider immer noch ein großes Problem.
1: Da sucht man vergeblich nach weiblichen Artists in der Regel. Nee, und als wäre das Ganze nicht schon cool genug, 100% der Einnahmen von Olivia Rodrigos Festival gehen dann auch noch an Wohltätigkeitsorganisationen, die sich halt für Rechte von Frauen und Mädchen einsetzen.
0: Finde ich wirklich insgesamt eine sehr, sehr gute Sache. Vor allem, weil bei Olivia Rodrigo ist das jetzt auch nicht irgendwie Promo oder so, sondern die macht das halt einfach schon seit Jahren.
1: Also Olivia Rodrigo, die kennen wir ja eigentlich auch die ganze Zeit schon so. Die engagiert sich seit Jahren ganz aktiv für Menschenrechte, ist zum Beispiel auch Teil vom Benefiz-Album War Child, mit dem so Hilfsmaßnahmen im Sudan gefördert werden. Dann unterstützt sie auch noch UNICEF, Planned Parenthood oder spendet Geld an Frauenhäuser. Und allein mit ihrer letzten Tour hat Olivia Rodrigo schon 2 Millionen US-Dollar an Frauenrechtsorganisationen gespendet.
0: Gute Frau. Olivia Rodrigo plant eigenes Festival, wo nur Frauen auftreten. Lohnt sich sehr. Übrigens auch Empfehlung an dieser Stelle. Check mal unser 1 Live Musik Special zu Olivia Rodrigo. Sie hat ja gerade ein neues Album rausgehauen. You Seem Pretty Sad for a Girl So In Love. Wir haben euch alles drüber erzählt in der ARD Sounds App. Die

0: Ugel in Iceland, die mit Jamaican. Aber ich würde sagen, wir springen mal gerade von Jamaika nach Marokko, weil genau da ist gerade Steffi unterwegs. Sie ist 29, kommt eigentlich aus Lippe und hängt jetzt in Marokko ab, weil ihr stellt uns ja hier immer regelmäßig eure Leidenschaften vor, eure größten Passions, kann man mal sagen. Und die gute Steffi, die hat vor ein paar Monaten ihren Koffer gepackt und ist jetzt einfach Fitnesstrainerin und Tänzerin. Und wie das so abgeht, was da so los ist, sie hat uns gerne mal mitgenommen ins Clubhotel.
1: Das ist halt meine Leidenschaft. Weil ich mag es, mich zu bewegen und das dann halt weiterzugeben an Menschen, die es gerade brauchen. Das ist einfach am Ende eine tolle Energie und es macht mir halt einfach Spaß zu unterrichten. Ich habe gemerkt, der Wunsch ist in mir, halt ich will raus in die Welt. Und ja, dann habe ich mich einfach online beworben und dann Kreta, Ägypten oder Kap Verden. Da war ich so, okay, let's go to Kreta. Jetzt bin ich gerade in Marokko, genauer gesagt in Agadir im Clubhotel und bin als Fitnesstrainerin hier. Und das ist halt so cool. Ich habe halt meinen Hauptjob und dazu kann ich halt abends hier auf der Bühne stehen. Tanzen. Und es ist halt zum Teil Urlaubsfeeling, aber du arbeitest halt dort. Dein Arbeitsweg ist, du siehst Strand, Meer, glückliche Menschen, die haben Bock drauf. Es ist halt echt schön. Ich habe gerade meinen Wunsch erfüllt und lebe gerade da drin. Und ja, genieße es, weil ich weiß, OWL läuft nicht weg. Wenn ich wiederkomme, ist immer alles noch gleich.
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0: 17:35 haben wir's. Und was haben wir uns gefreut? Tag Leute, hier ist 1FDG. Was haben wir uns gefreut über das 7:1 gegen Roaçao und dann noch das 2:1 wirklich auf dem letzten Drücker gegen die Elfenbeinküste. Die Deutschen, die spielen richtig gut gerade bei der WM. Es sind jetzt auch eine Runde weiter zum ersten Mal im 16. Finale. Die WM ist sehr, sehr groß. Aber ey, einer, der dafür verantwortlich ist, mitverantwortlich, den sieht man kaum. Aber der hilft auch mit, dass die Jungs da auf dem Platz richtig gut performen können. Und zwar ist das der DFB-Fitnesstrainer. Niklas Dietrich heißt er, hat mit uns gesprochen und mein Kollege Julian, der hat ihm mal so ein paar schnelle Fragen rübergepasst.
1: Wer drückt denn am meisten auf der Bank?
2: Leon Goretzka.
1: Wer rennt am schnellsten?
2: Nene Brown.
1: Wen dürfte deine Schwester nicht daten?
2: Oh, ich habe keine Schwester, weiter.
1: Glück gehabt. Wenn du eine hättest, wen dürfte deine Schwester denn daten?
2: Wir sind alles feine Jungs.
1: Sehr gut.
2: Alles okay.
1: Aber hast du einen persönlichen Lieblingsspieler, mit dem du besonders einen Draht hast?
2: Na, es gibt Spieler, die man halt länger kennt. Und da hat man natürlich schon ein längeres Verhältnis einfach. Aber das baut sich bei den anderen auch auf. Das ist eigentlich immer sehr, sehr schön und sehr freundschaftlich hier, muss ich sagen.
1: Wenn du nicht richtig aufpassen würdest, wer isst denn am meisten Scheiß zwischendurch?
2: Oh, boah.
1: Du willst keinen verpfeifen, ich merke das schon, aber wir sind ja unter uns.
2: Nee, kann ich gar nicht sagen. Wahrscheinlich das Trainerteam.

0: Schönen guten Tag, Leute. Hier ist 1Live Digi. Und ich spiele euch als nächstes Sarah Larsson. Also ich finde die wirklich unfassbar funny, die Frau, oder? Also Sarah Larsson hat echt einen guten Humor. Habe ich jetzt auch wieder gesehen in Chicken Shop Date. Ist so ein YouTube-Ding, wo man sich so in einem kleinen Imbiss trifft, meistens in England oder so. Und das ist einfach nur cringe und wirklich so ein bisschen unangenehm auch teilweise zum Anschauen, aber extra so gemacht. Und Sarah Larsson war jetzt da zu Gast und die war wirklich funny und hat auch dafür gesorgt, dass es wirklich auch sehr weird und lustig wird, weil sie hat einfach erzählt, dass ihr auch hier und da mal die Zehennägel abfallen und sie die dann aber sammelt.
1: Sometimes my toenails fall off and then I say that sometimes.
2: Have you ever given your toenail to your boyfriend?
1: Yes. He never accepted.
2: Really? That's shocking.
1: I'm like, oh, I thought you loved me.
0: Ja, sie hat dann noch erzählt, dass aber leider dann ihr Freund diese Zehennägel nicht akzeptiert, obwohl Sarah ihm die gerne mal rübergibt. Sie dachte halt, sie liebt ihn, aber gut, die Zehennägel will er behalten, will er nicht haben. Und dann hat sie auch noch erzählt, dass sie ihre Fans ganz viele verschiedene Namen haben. Also ne, ihr kennt das von Swifties bei Taylor Swift oder von Lady Gaga, die nennt ihre Fans ja Monster. Und bei Sarah Larsson hört sich das Ganze so an.
1: Zardines.
2: Oh, that's good.
1: Zarats. We had the Sluts.
0: Ja, Sluts ist natürlich so ein Ding, ne? Also mit Z geschrieben, normalerweise ja mit S und heißt dann sowas wie Duschlampe, nur halt ohne DU. Und naja, jedenfalls ist das auch so ein Ding, ne? Ihre eigenen Fans, dass sie sich so Sluts nennen.
1: But it feels kind of weird to like, especially now, I feel like I have a whole new generation of fans and they're like 9-year-olds and I'm like, what's up, Sluts? You know, and they're like, wee!
0: Also Sarah erzählt, dass sie den Namen zwar ganz cool findet, Sluts, aber wenn dann so ein 9-Jähriger, hey Leute, was geht's ab, ihr Sluts, das ist ein bisschen weird. Lohnt sich auf jeden Fall anzuschauen, Sarah Larsson, sehr, sehr funny unterwegs in Chicken Shop Date. Und jetzt hier für euch in 1Live Digi, das hier ist Euro Summer zusammen mit Shakira.

Spike in 1 Live TV. Unser kürzester Song hier in der Playlist. 1:36 hier. Und das hier ist für euch Roddy Ricch, The Box. Danach gibt's die 1 Live

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1: 17 Uhr ist es, hier sind Sarah Bartkowski
2: und Katharina Niesen. Rente hört sich für viele ja erstmal weit weg an, wenn es politisch darum geht, dass Fachleute zu dem Thema neue Vorschläge gemacht haben. Man kann es aber auch anders sehen.
1: Zum Beispiel, wenn man sich die Pläne fürs Rentenalter anguckt und rumrechnet. Da soll es schrittweise hochgehen. Wenn man heute 24 ist, würde man wohl bis 69 arbeiten, um abzufedern, dass es weiter immer mehr Ältere gibt, deren Rente finanziert werden muss.
2: Auch geplant ist, dass ein kleiner Teil vom Gehalt angelegt wird in einer Art Aktienrente, um mitzunehmen, wenn es an der Börse gut läuft und man quasi mehr Geld rauskriegt. In Schweden gibt es sowas schon seit mehr als 25 Jahren und das hat wohl auch was gebracht.
1: Kritikerinnen und Kritiker finden Börsenentwicklungen zu unsicher. Fachleute sagen, das geht trotzdem, weil das Geld breit angelegt wird und auch über viele Jahre.
2: Bei der Regierung sind die Rentenpläne erstmal gut angekommen und sollen auch so umgesetzt werden.
1: Die Fußball-WM in den USA, Kanada und Mexiko sorgt ja immer wieder für Diskussionen. Zu groß, zu teuer, zu umweltschädlich. Fachleute sagen, das Turnier könnte die klimaschädlichste WM jemals sein, allein schon wegen der ganzen Fliegerei.
2: Die FIFA sagt, bis 2030 soll der CO2-Ausstoß halbiert werden. Dann ist die WM allerdings in 6 Ländern auf 3 Kontinenten.
1: Wer mit der Bahn zwischen Duisburg und Düsseldorf fahren will, braucht seit Sonntag viel Geduld. Da hat ein Blitz das Stellwerk in Duisburg getroffen. Seit dem Mittag ist alles repariert und die Strecke wieder frei.
2: Anders ist es in Wuppertal. Da suchen Fachleute noch den Grund für ein kaputtes Stellwerk in Vohwinkel. Das ist seit fast einer Woche kaputt. Züge kommen zu spät oder fallen aus.
1: In Lengerich im Münsterland hat die Polizei einen Großeinsatz vom Rathaus beendet. Da hatte sich ein Mann mit brennbarer Flüssigkeit übergossen.
2: Spezialkräfte konnten die Situation schnell lösen. Der Mann wurde in ein Krankenhaus gebracht. Die Hintergründe sind noch unklar.
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1: Auch der Abend hat weiter Sonne und kaum Wolken dabei. Dazu noch 23 bis 30 Grad.
2: Auch morgen viel Sonne und die Temperaturen gehen rauf. In Warburg und Nettersheim bis 34 Grad. In Velbert 35 und in Krefeld und Brühl bis 37. So geht's auch Donnerstag weiter. Freitag dann sogar bis 40 Grad.
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3: Schönen guten Tag, Leute. Hier ist Gero für euch. Das hier ist The Bowser Magnetic. Wir sprechen gleich über den Ohrwurm der Stunde. Blumengarten, gut genug. 6 Minuten.

0: Junger Vater, was geht denn bitte gerade mit Blumengarten ab?
1: Das kann nur Gott erklären.
2: Das kann wirklich keiner sagen. Das ist der Algorithmus. Irgendwer da oben hat uns gern.
0: Der Algorithmus hat vor allem diesen Song hier gern.
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0: Ohrwurm des Todes.
3: Du bist gut genug.
0: Das sind Kitsch Creek, Blumengarten und Stevie David. Gut genug. Und warum auch immer geht dieser Song gerade komplett viral. Überall auf der Welt versuchen Leute das auch nachzusingen.
3: Du bist gut genug.
0: Statt gut genug verstehen aber natürlich viele Leute, die nur Englisch sprechen, irgendwie sowas wie Dubi Scoot Canoe. Und das heißt übersetzt Joint Rutschen Kanu. Dubi Scoot Canoe. Und Ryan, der Sänger von Blumengarten, dem ist halt eigentlich am Ende des Tages alles Wumpe. Die freuen sich einfach über diesen crazy Hype.
2: Das ist jetzt nichts, wonach wir streben, nach der großen internationalen Karriere. Es macht natürlich gerade super Spaß und wir sind super dankbar, sowas erleben zu dürfen. Das ist einfach ein einmaliger Moment und so versuchen wir es auch zu behandeln und zu würdigen.
0: Das ist genau die richtige Einstellung. Ich spiele euch jetzt diesen Song hier, Blumengarten, gut genug in 1 Live.

0: Holzi in 1 Live Digi. Schönen guten Tag, Leute. Ihr wisst ja, wir haben in unserer hier so einen Scanner haben wir, ne? Und damit finden wir immer die besten Comedians in ganz Germany. Und wir haben jetzt auch wieder eine gefunden. Die ist richtig gut. Die ist deswegen in unserer 1 Live Generation Gag. Könnt ihr gerne mal gucken bei YouTube oder auch gerade auf Tour mit unserer 1 Live Hörsaal Comedy in ganz vielen Hörsälen unterwegs in Nordrhein-Westfalen. Elisa Hamuchu heißt die. Und die ist richtig gut, ne? Gut, die hat zwar noch so ein bisschen einen kleinen Struggle, damit rauszufinden, wo man denn überall so auftreten kann, aber ansonsten tippitoppi.
1: Weiß irgendwer, was das Artemis in Berlin ist? Ist ein Puff. Ja, ist ein Puff. Ist richtig. Guck mal, mein Vater hat mich früher ganz oft zu Auftritten gefahren. Wir sind ganz oft am Artemis vorbeigefahren. Nur ich habe ein kleines Problem. Ich dachte so, Artemis, ich weiß, das ist ein Puff, aber ich verwechsel das ganz oft mit dem Tempodrom. Das ist eine Event-Location in Berlin. Und ich bin mal mit meinem Vater am Puff, am Artemis vorbeigefahren, dachte, es wäre das Tempodrom und meinte, boah, Baba, irgendwann will ich auch auf dieser Bühne stehen. Und mein Vater, der ist locker, der hat mich einfach angeguckt und meinte, ja, würdest du mehr Geld machen als mit Comedy? Ich so,
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0: Tag Leute, Gerus hier, heute aber mit Stargast. Zum ersten Mal im 1 Live Digi Studio. Hallo Benno.
2: Was geht ab? Ich bin glücklich hier zu sein.
0: Ja, richtig stark, dass du da bist. Ich habe gehört, vor der Show machst du immer noch ganz gerne entweder ein paar Liegestütze,
2: ja,
0: oder du singst dich ein bisschen ein.
2: Yes.
0: Was davon würdest du jetzt gerne machen, bevor wir loslegen?
2: Boah, ich glaube ein paar Liegestütze.
0: Ja, komm.
2: Komm, wir machen ein paar Liegestütze. Let's go.
3: Wie viel schaffst du?
2: Ich glaube, ich schaff so 10, einfach mal.
0: Okay, wir melden uns nach 10 Liegestütze hier wieder.
2: Okay, let's go.

0: 15 einfach.
1: Sehr gut. Reicht. Okay, wow. Also ich glaube, 15 Liegestütze reichen auch einfach bei dem Wetter.
2: Ich sage auch. Also ich glaube,
3: 15 reichen.
1: Also wenn ihr es uns nicht glaubt, aber wir haben wirklich gerade 15 Liegestütze bei dir gemacht.
2: Ja,
1: ihr Leute, er ist immer noch hier in 1LiveTG. 45 Millionen Streams für einen einzelnen Song. Top 10 in den Singlecharts. Luciano, Casey Rebel, Shirin David und Reezy sind Fans. Und er war sogar schon im Kika.
4: Was geht ab, Kika Live?
1: Hallo Benno nochmal.
2: Was geht ab? Ja, ey, wir haben ja schon eine kleine Sporteinlage gehittet. Ich bin da, ich bin ready.
1: Oh, aber machst du immer so vor der Tour jetzt auch, ne?
2: Schon meistens, ja. Also natürlich, wir haben immer so unsere Routine, aber Liegestütze sind eigentlich mit da immer so ein bisschen vor der Show, kurz vorher nochmal diesen kleinen Pump zu bekommen.
1: Geil. Hör mal, erste Show jetzt gerade gespielt, gerade zu Ende gegangen. Wie war's?
2: Es war krank. Also jetzt die Tour war halt echt sehr, sehr, sehr verrückt. Also ich hab, das war mit Abstand eine der krassesten Erlebnisse, die ich in meinem Leben bis jetzt schon haben konnte. Und ja, mit meinen ganzen Brüdern, mit allen, um Deutschland zu reisen, ist halt geistkrank.
1: Das ist krass, du warst in Hannover, Stuttgart, Berlin, Köln, Frankfurt, in Österreich, in der Schweiz auch. Und ich habe gesehen, die Leute haben krass mitgesungen. Ja. Das Mikro hat sogar schon übersteuert.
2: Ja, Mann.
1: Das ist ja auch dein Lieblingssong live hier, ne? Love You Anyway. Wahrscheinlich hast du immer irgendwie so davon geträumt, vor so vielen Leuten dann zu stehen,
2: 100%.
1: Oder?
2: Also ich habe auch schon in diversen anderen Formaten so gesagt, dass ich schon irgendwie immer wusste, dass ich irgendwie performen möchte, dass ich irgendwie berühmt werden möchte. Aber das ist so, glaube ich, der Ausgleich zu allem, zu dem ganzen Stress, den man hat, wenn man dann da steht. Und gerade auch bei dem Song, ich meine, die Leute sind textsicher. Wenn dann alle mitsingen, das ist schon echt ein krasses Erlebnis auf jeden Fall.
1: Kommst du eigentlich auf diesen Hype auch klar, jetzt gerade auch mit Rede und Saide und so?
2: 100%. Also ich komme auf jeden Fall drauf klar. Natürlich, die Meinungen spalten sich immer. Das ist natürlich das Internet, aber ich habe mir dieses Leben ausgesucht und ich bin glücklich für jeden Moment, weil im Endeffekt, was ich gerade gesagt habe, das ist der Ausgleich zu allem, wenn man dann auf der Bühne steht und es gibt halt Leute, die einen wirklich lieben und da sind, dann ist halt das Wichtigste, ne? Rede. So auf den, rede einfach.
1: Benno, du bleibst noch ein bisschen hier. Du hast nämlich uns auch deine aktuelle Single mitgebracht, die wie Arsch auf einmal zu diesem Sommer passt. Sprechen wir nachher drüber. Vorher aber den Song, den eben schon alle mitgesungen haben. Willst du selber schnell ansagen? Heißt der FDG?
2: Ja, natürlich.
1: Okay, let's go.
2: Was geht ab, Freunde? Ich bin's, Benno. Und ihr hört jetzt meinen Song, Love You Anyway, bei 1LiveDG.

0: Leute, das ist Benno und Icelife Digi. Love you anyway. Und du bist jetzt hier das erste Mal in Icelife Digi. Richtig stark. Obwohl du ja gar nicht weit weg wohnst. In Löhne bei Bielefeld.
1: Genau, das ist gar nicht mal so weit weg.
0: Ja,
1: ich meine, immer wenn ich auch früher mit meiner Mom gefahren bin, wenn ich jetzt heute noch Auto fahre, es war eigentlich immer schon so mein Gefühl. Ich wollte immer mal wissen, wie es hier aussieht. Jetzt bin ich hier, Alter.
0: Ja, guck dir das an. Und wir wollen dich auch mal so ein bisschen besser kennenlernen. Deswegen hast du Bock auf ein schnelles Game?
1: Ja, let's go.
0: Okay, das Game heißt Ben No oder Ben Yes.
1: Baba.
0: Ich frag dich was und du sagst dann Ben No oder Ben Yes, okay? Also, kurze Hosen bei Männern.
1: Ben Yes, ja.
0: Okay, ja. Big Cash machen ist wichtig.
1: Ben Yes, 100%. Geld geht die Welt irgendwo.
0: Bei Wikipedia steht nur, du bist 2007 oder 2008 geboren. Mhm. Willst du uns jetzt endlich mal dein richtiges Geburtsdatum verraten?
1: Yes, kann ich sagen, weil ich bin sogar letztens auf der Bühne, bin ich 19 Jahre alt geworden. Bin 2007 geboren. Ich bin 2007er, deswegen.
0: Welches Datum? Ich aktualisiere direkt bei Wikipedia.
1: 19.06.
0: Alles klar.
1: Ich bin Junikind. Also ich hatte vor ungefähr, was ist heute, vor 3 Tagen oder so Geburtstag.
0: Alles Gute nachträglich.
1: Dankeschön, mein Lieber.
0: Liebst du Arminia Bielefeld mehr als Manchester United?
1: Boah.
0: Dein Vater kommt aus Manchester, pass auf, was du sagst.
1: Boah, ich sag ehrlich, Ben, no. Ah. Also Manchester ist wirklich mein Herz. Also ich liebe diese Mannschaft, aber natürlich Arminia. Ich liebe Bielefeld auch. Also ist eigentlich beides gleich. Das ist wie so ein Kind. Weißt du, wenn du ein Elternteil bist und 2 Kinder hast, du liebst sie auch gleich, weißt du?
0: Ey, letzte Frage noch. Ben Yes oder Ben No? Sommer 2018, bester Sommer ever?
1: Ja, Ben Yes, 100%.
0: Ja?
1: Ich meine, Deutschland hat da natürlich jetzt nicht so perfekt abgeschnitten in der, was war das, WM?
0: WM,
1: ja?
0: Vorrunde raus in Russland, ciao.
1: Aber ich glaube, 2018 war nochmal so ein Sommer, da hat man nochmal richtig das Leben genossen.
0: Du hast einen Song drüber geschrieben, Sommer 2018 heißt er auch, da rappst du auch, Döner und Friseur waren billiger als heute. Warum war es noch geiler, der Sommer?
1: Boah, ich glaube einfach, weil die Welt noch nicht so, sag ich mal, verdorben war. Ich will jetzt nicht zu tief ins Detail gehen, aber ich sag mal so, früher waren die Leute auf jeden Fall noch offener und hatten ein bisschen mehr Liebe füreinander. Und ich glaube, das ist auch, was der Song vermitteln soll, ne?
0: Okay,
1: mehr Liebe.
0: Checke. Ja, deswegen lass doch mal reinhören. Das hier ist Sommer 2018 in Icelife Digi. Schön, dass du da warst, Benno. Richtig stark.
1: Dankeschön, dass ich hier sein durfte.
0: Sehr gerne, du darfst jetzt öfter kommen.
1: Ja, dankeschön.

Benno zu Gast. Und ich aktualisiere gerade Wikipedia, weil da stand, du warst 2007 oder 2008 geboren. Er hat uns aber eben sein richtiges Geburtsdatum verraten. 19. Juni 2007. Ich habe das jetzt hier mal eingegeben. Ich hoffe, das wird auch so angenommen. Quelle, Doppelpunkt, natürlich reingeschrieben, Interview mit IceLife Digi am 23. Juli.

0: gleich 18 Uhr. Wir sind Sarah Bartkowski
1: und Katharina Niesen. In Köln sind in Schwimmbädern jetzt bestimmte Brillen verboten. Klingt erstmal schräg, aber das soll vor Spannern schützen. Es geht nämlich um Smart Glasses mit kleinen Kameras und Mikros drin.
0: Die sehen teilweise ja einfach genauso aus wie normale Brillen und das nutzen einige wohl aus, um Fotos oder Videos zu machen, ohne dass man es mitbekommt. Obwohl die Lage rechtlich klar ist, heimliches Filmen mit Smart Glasses ist verboten.
1: Wie groß das Problem schon ist, hat der SWR schon mal recherchiert. Auf Social Media und in Online-Foren gibt es mittlerweile eine Art Community, die sich gegenseitig Tipps gibt, wie man mit Smart Glasses heimlich Leute filmt.
0: In Köln gab es zuletzt in einer Therme den Verdacht, dass zwei Männer Frauen gefilmt haben. Jetzt soll das Smart Glasses-Verbot in die Hausordnung aller Kölner Bäder.
1: Vor ein paar Wochen hat zum Beispiel die Stadt Potsdam schon solche Brillen in Freibad und in der Sauna verboten.
0: Eine Gruppe aus Fachleuten hat in Berlin heute Ideen vorgestellt, wie die Rente verändert werden kann, damit das Geld auch in Zukunft reicht.
1: Bundeskanzler Merz hat angekündigt, die Vorschläge umzusetzen.
2: Alle Elemente dieses Reformpakets müssen jetzt zügig umgesetzt werden. Wir können es uns nicht erlauben, einzelne Maßnahmen herauszunehmen oder abzulehnen.
1: Die Fachleute empfehlen zum Beispiel, dass die Menschen später in Rente gehen sollen, wenn die Lebenserwartung in Deutschland steigt.
0: In Brüssel hat die EU-Kommission heute zum ersten Mal mit Vertretern der Taliban-Regierung aus Afghanistan gesprochen. Sie waren bei einem Treffen dabei, wo es auch um Abschiebungen nach Afghanistan ging.
1: Offizielle Kontakte zu den radikal-islamistischen Taliban sind umstritten, auch wegen der Menschenrechtsverletzungen in dem Land. Was bei den Gesprächen rauskam, ist nicht offiziell.
0: Dortmund will Betteln verbieten rund um die Außengastro. Kneipen und Restaurantbesitzer hatten sich im Mai mit einem offenen Brief besperrt.
1: Zum Beispiel über Drogenabhängige, die nackt im Brunnen baden oder auf Terrassen pinkeln. Dortmunds Oberbürgermeister will deswegen das Verbot. Der Rat muss noch drüber entscheiden.
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0: Da gibt's nichts Überraschendes. Es wird ein sonniger Abend mit dünnen Wolken bei 23 bis 30 Grad.
1: Morgen geht's mit viel Sonne weiter und es wird immer wärmer. In Hamm 35 Grad, in Münster und Bochum 36, in Frechen und Langfeld bis 37. Donnerstag ändert sich nichts und Freitag sind dann bis 40 Grad angesagt.
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4: Schönen guten Tag, Leute, hier ist Gero. Spider-Man trifft Weltmeister. Tom Holland war gestern einfach in Berlin und er stellt zusammen damit Zendaya seinen neuen Spider-Man-Film vor. Und warum auch immer ist da einer dann rumgehüpft, den wir auch alle kennen.
5: Podolski! Nein! Das glaube ich nicht!
4: Komplett wild, oder? Aber gut, für Poldi war es mega.
6: Das sind Momente für die Ewigkeit.
4: Was Podolski mit dem neuen Spider-Man am Hut hat, das checken wir hier in 6 Minuten.

0: Ich habe es gerade schon gesagt, gestern gab es quasi einen roten Teppich aus Spinnweben. Hoher Besuch in Berlin gestern Abend. Yes, 5000 Fans waren in Berlin an Start. Die wollten uns gerne mal Zendaya und Tom Holland sehen. Die beiden touren nämlich gerade rum und promoten so ihren neuen Spider-Man-Film. Und dabei haben sie auch, warum auch immer, mit Lukas Podolski gekickt, sagt Annika aus dem Digi-Team.
1: Also es war halt auf jeden Fall so ein Fan-Event und der hat da halt dann mit den Hollywood-Stars auf der Torwand geschossen.
0: Ja, warum auch nicht? Zendaya hatte was Schwarzes an und Annika sagt, das war ja klar.
1: Ja, es war tatsächlich erwartbar, dass Zendaya schwarz trägt, weil die auf dieser Tour nur schwarze Outfits anhat. Gestern in Berlin, da war es so eine bauchfreie Lederweste und ein langer Lederrock mit Schleppe. Und Zendaya meinte, sie hätte das eigentlich nur aus einem Grund an.
2: Something where I can sweat and you won't be able to tell.
1: Also damit man halt ihre Schweißflecken nicht sieht, sagt sie. Aber Fans vermuten, dass Zendaya uns mit ihren Outfits eventuell auch einfach Hinweise gibt zum neuen Spider-Man-Film Brand New Day. Weil Fans spekulieren, dass es schwarze Outfits sind, weil es entweder um Venom geht, der ist ja schwarz, oder dass Zendayas Rolle MJ stirbt, so beerdigungsmäßig.
0: Okay, wow, das wäre ziemlich krass.
1: Zendaya hat uns schon ein bisschen vorgewarnt, weil sie meinte, dass Ende Juli, also wenn der Film rauskommt, ein sehr emotionaler Spider-Man-Film kommt.
2: Bring some tissues.
3: Really?
2: Oh yeah. We go there.
1: Also Zendaya meinte nur, bring Taschentücher mit.
0: Okay, also, wir haben nicht so richtig verstanden, warum jetzt Lukas Podolski da war, aber warum halt nicht? Zendaya und Tom Holland waren gestern in Berlin, haben den neuen Spider-Man promoted. Und das hier ist Bad Bunny. Wegen dem haben wir diese Woche auch schon geheult. Das hier ist DTLF. In 1 Live Digi.

0: Schönen guten Tag, Leute. Eislauf-Digi hier. Felix Lobrecht war eben bei uns hier im 1Live-Haus. Er hat nämlich wieder eine neue Rutsche rausgeknallt von 1Live 99 Problems, wo er so versucht, eure Probleme zu lösen. Zum Beispiel auch das von Laura.
1: Ich habe ein Problem mit meiner Bewerbung bei RTL.
2: Okay.
1: Kennst du die Sendung Let's Dance?
2: Nee. Okay. Was ist denn für eine Frage? Okay. Kennst du die Tagesschau? Schon mal gehört, oder?
1: Also kennst du das?
2: Ja.
1: Da kriegen die Leute ja so einen Profi-Tänzer an die Seite gestellt und dann müssen die da so einmal die Woche was vortanzen.
2: Wie gesagt,
1: immer so.
2: Ich kenne das Konzept.
1: Ja, also ich finde das auf jeden Fall ganz toll und ich möchte da immer schon mitmachen.
2: Als was?
1: Als Tänzer.
2: Als Profi-Tänzerin?
1: Nee. Ich will ja einen Profi-Tänzer haben, der mir das beibringt.
2: Ach so.
1: So. Und
2: du bist auch kein Promi.
1: Ja, nee, das ist ja das Problem.
2: Ah, ja.
1: Weil ich kann ja nicht einfach bei RTL anrufen und sagen, hallo, ich möchte gerne bei Let's Dance mitmachen. Dann sagen die so, wo Einschaltquote? Weil, nee. Das heißt, ich muss mir jetzt irgendwie was überlegen, wie ich denen das pitchen kann. Irgendwie eine geile Backstory, wie ich mich da bewerben kann, dass ich da mitmachen darf. Mein Traum ist ja, dass ich denen das pitche, dass die einfach so eine Staffel nur für Normalos drehen.
2: Nee, du kannst einfach irgendeinen Skandal, du kannst jetzt auch irgendeinen Skandal erzeugen schnell. weiß ich nicht, muss irgendwie, dann geh irgendwo hin, wo Influencer sind, renn da nackt durchs Bild und dann wessen die Verrückte? Ja, die war bei Let's Dance neulich.
1: Geil.
2: So kann das auch funktionieren.
1: Okay.
2: Du musst halt irgendwas für machen. machen wir so, ja?
1: Okay.
2: Alles klar, ein Applaus für Laura bitte.

0: Hier ist 1 Live Digi. Savadi Wat? Ja, Savadi Kap. Savadi Kap heißt sowas wie Hallo auf Thailändisch. Das müsste eigentlich auch Finch jetzt mittlerweile sehr, sehr gut können. Der ist nämlich dieses Jahr einfach 2 Monate in Thailand gewesen, hat da ultra feinsten Urlaub gemacht und er hat es wirklich sehr, sehr genossen.
1: Also Jetski fahren war auf jeden Fall richtig geil. Dann ja jeden Tag einfach sich keinen Kopf machen. Da war auch ein geiles Gym, da konnte man auch jeden Tag ins Gym gehen zum entspannten Preis. Dann war ja mit ein paar Musikern da, Martin, also Materia war auch da, haben wir auch so ein bisschen getroffen. Icky Mel war auch ein paar Tage vorher da. Es war einfach schön. Aber meine Freundin kennengelernt im Urlaub, alles tipptopp.
0: Alter, was für ein abgefahrenes Line-Up da. Hat uns Finch erzählt, war in Thailand, hat er einfach, was hat er gesagt, Materia und Icky Mel getroffen. Green war auch noch da, richtig guter Sänger. Und mit dem, den hat er quasi einfach verhaftet. Der hat gesagt, komm, wir machen jetzt einfach einen Song zusammen.
1: Also Green ist einer der Musiker, den ich am längsten kenne. Das ist einer der ersten auf dem Frequency damals in Österreich kennengelernt und dann immer auf Festivals gesehen und uns schon top verstanden. Der kennt auch meine ganze Crew und war eigentlich klar, dass wir immer irgendwas machen wollen zusammen und hab noch nie Reggae vorher gemacht. Deswegen passt das ganz gut, hatte ich schon mal Bock drauf und der Vibe ist einfach... Ja, der ist einfach geil. Also wenn ich den Song höre, dann habe ich auch einfach schon wieder Bock, Sachen zu packen und loszufliegen.
0: Ja, wir fliegen mal direkt mit, würde ich sagen. Kleiner Kurztrip hier nach Thailand. Der neue Song von Finch und Green heißt Koh Phangan, also so wie die Insel da. Also da kann sich Finch wirklich bei Green bedanken, beziehungsweise, wie man auf Thai sagt, Kap Kun

0: Tag Leute, hier ist 1Live Digi. Eigentlich war es nur Werbung, aber mittlerweile ist es schon echt so eine wirklich rührende Geschichte geworden, muss man sagen. Beyoncé hat so ein 7-Minuten-Video auf YouTube veröffentlicht. Sind so private Aufnahmen von ihr und Jay-Z eben. Eigentlich Werbung für ihre Haarpflegemarke, aber es geht auch um mehr, weil Beyoncé und die ganze Familie, die kämmen über 6 Stunden lang die Locks von Jay-Z raus. Und Annika aus dem Digi-Team sagt, dahinter steckt eine deep Story.
1: Jay-Z wollte seine Locks nämlich rauskämmen und seinen Afro offen tragen, seinem verstorbenen Papa zu ehren.
0: Aber nicht nur deswegen.
1: Jay-Z hat nicht so eine, ich sag jetzt mal, ausschließlich persönliche Bedeutung mit seinen Haaren, sondern halt auch eine kulturelle, erklärt Beyoncé in diesem Werbevideo, ist es ja eigentlich schon. Aber sie nimmt uns trotzdem mit auf so eine sehr private kleine Reise in die Vergangenheit. Jay-Z hat sich nämlich vor Jahren überhaupt erst die Haare lang wachsen lassen, wegen deren Tochter Blue Ivy.
2: Our daughter was about 5 and she wasn't feeling very confident about her hair at that time. When she told her father that, it inspired Jay to grow out his hair.
1: Ja, und das kennen bestimmt leider richtig viele. Blue Ivy, die hat sich damals wegen ihrer Naturlocken super unwohl gefühlt, sagt Beyoncé, weil sie halt rassistische Erfahrungen durchleben musste. Und das machen ja leider auch immer noch heute sehr viele, dass sie gemobbt werden für ihre Haarstruktur. Jay-Z und Beyoncé, die wollten das aber auf gar keinen Fall so stehen lassen und wollten auch nicht, dass ihre Tochter sich für die Naturlocken schämt.
2: We really wanted her to love and embrace every inch of her gorgeous curls.
1: Ja, und deswegen hat sich Jay-Z halt Haare wachsen lassen.
0: Ist doch sweet, oder? Beyoncé. Großes Herz.

0: Schönen guten Tag, Leute. 1 Live Digi hier. Ich habe noch 2 Songs für euch. Luciano gleich und vorher noch Jason Derulo. Dann gibt's die 1 Live Infos.
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0: Info. 19 Uhr, ich bin Sarah Batkowski. Und es geht nochmal um das Thema gerade, die Hitze. Es ist weiter richtig sonnig und warm, obwohl heute der kühlste Tag der Woche ist. Freitag wird es dann ziemlich krass, bis zu 40 Grad sind möglich. Mehr von Katharina Niesen.
1: Der aktuelle Juni-Temperaturrekord liegt bei 39,6 Grad. Der könnte Ende der Woche dann geknackt werden. Wegen der Hitzewelle wird gerade auch wieder mehr Wasser verbraucht. Einige Orte sagen, dass man sparsam sein sollte. Und Naturfreibäder haben teilweise Probleme, zum Beispiel im Bochum und Mülheim, weil durch die Hitze die Wasserqualität gekippt ist. Die Länder um uns rum haben zum Teil auch Schwierigkeiten. In Frankreich war es die heißeste Nacht, seitdem das aufgezeichnet wird. Und ein Atomkraftwerk wird runtergefahren. Es kann nicht mehr gekühlt werden. Das kommt da regelmäßig bei Hitze vor.
0: Eine Woche Strandurlaub oder in die Berge. 20% der Menschen in Deutschland können sich das nicht leisten. Das zeigen jetzt Zahlen vom Statistischen Bundesamt vom letzten Jahr. Besonders oft betroffen sind Haushalte mit nur einem Einkommen, Leute, die alleine leben oder die alleinerziehend sind. Wer in Köln schwimmen geht, soll in Zukunft besser vor möglichen heimlichen Fotos und Videos geschützt werden. Die Stadt will in ihren Bädern jetzt Smart Glasses verbieten. Das soll dann auch in der Badeordnung stehen. Smart Glasses sind mit Kameras und Mikros ja fast genauso wie normale Brillen und deswegen fallen sie nicht sofort auf. 5 Jahre nach der schlimmen Flutkatastrophe in NRW und Rheinland-Pfalz sind die Behörden zuversichtlich. Sie sagen, dass sie besser auf Katastrophen vorbereitet sind. Vor allem die Kommunikation zwischen den Behörden wurden verbessert und die Warnsysteme ausgebaut. Bei der Flut Mitte Juli 2021 waren mehr als 180 Menschen gestorben. Die Bahnstrecke zwischen Hannover und Hamm ist gerade komplett gesperrt. In Höhe Porta-Westfalica steht ein Güterzug. Aus einem Kesselwagen ist ein Gefahrenstoff ausgetreten. Die Feuerwehr ist da im Großeinsatz. Sie rechnet mit einem längeren Einsatz. Die betroffene Strecke ist auch die ICE-Strecke vom Ruhrgebiet nach Berlin. Die Bahn sagt, dass man mit etwa einer Stunde Verspätung rechnen muss.
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0: Der Abend hat weiter Sonne dabei und kaum Wolken. Dazu noch 23 bis 30 Grad. Auch morgen viel Sonne. Die Temperaturen gehen langsam rauf. In Porta-Westfalica und Meinerzhagen 34 Grad. In St. Augustin und Gelsenkirchen bis 36 und in Eschweiler bis 37 Grad. So geht's auch Donnerstag weiter. Freitag dann, wie gerade schon gehört, sogar bis 40 Grad.
3: Tag Leute, hier ist Gero und ich spiele euch gleich eine kleine Rave-Situation.

Tate & Gray. In 1 Live Digi. Und Freunde, an den Jungs von Prosper, da kommt man gerade nicht vorbei. Ne? Die sind ja wirklich einer der gehyptesten Acts so im Haus. Das war so einer ihrer ersten großen internationalen Hits. This Rhythm heißt das Ding, ist vor 2 Jahren rausgekommen von Prosper. Und wurde wirklich von sehr, sehr vielen DJs in den Sets gefeiert. Harry und Gosha, 2 Jungs aus Leeds, zusammen eben Prosper, sind schon ziemlich lange unterwegs in allen Clubs weltweit. Aber jetzt erst seit kurzem so, haben sie auch was aus ihrem Hype da gemacht vor 2 Jahren, haben jetzt ihr erstes Album rausgebracht und da ist der Sound nochmal so ein bisschen heftiger, fetter geworden. Und es lohnt sich wirklich zu verfolgen, was Prosper so raushauen aktuell, wenn ihr dafür mal so ein Feeling bekommen wollt. 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Das hier sind Prosper zusammen mit Clooney Free Your.

0: Schönen guten Tag, Leute. 1Live Digi hier. Und ich stelle euch einen weiteren fantastischen Comedian jetzt vor, dachte ich mir. Und zwar Abdul Kader Chahin. Dem ist anscheinend auch heiß. Und er hasst daran eine ganz bestimmte Sache.
1: Wer stoßlüftet? Applaus. Derselbe Applaus. Boah, und jetzt fängt die Show hier richtig an. Pass auf. Ich habe ja nichts dagegen. Aber warum muss so eine simple Aktivität so ein aggressives Wort haben? Stoßlüften, das hört sich an, als würde der General das sagen gerade, weißt du? So ganz einfache Bewegung, du lässt frische Luft rein. Du greifst nicht Polen an oder so, weißt du? Es ist, bleib locker. Also in Duisburg heißt das wirklich Stoßlüften, wenn du so vom Fenster aus einbrichst. Das ist auch so eine Win-Win-Situation, du kriegst frische Luft rein und dein Fernseher geht raus.

0: Shakira um 7:30.
1: Eins.
0: Und damit Tag euch allen nochmal. Hier ist Gero und dieses Wochenende war Bad Bunny ja in Düsseldorf, hat dabei einfach eine Trainingsjacke vom Eisstockverein Hilkering irgendwo in Österreich getragen. Völlig abgefahren. Und was anderes war, was auch sehr, sehr abgefahren war, waren teilweise, dass es da falsche Tickets gab. Sprechen wir gleich drüber. Hier in Eisstockverein. In 6 Minuten.

0: Schönen guten Tag, Leute. Hier ist 1 Live Digi. Und ich habe euch gesagt, wir müssen mal so ein bisschen über Ticket-Scams sprechen. Es ist nämlich so, dass es tatsächlich immer mal wieder vorkommt, dass einfach falsche Tickets verkauft werden und dass es deswegen auch einfach riesen Probleme gibt für Leute, die einfach Bock haben, dahin zu gehen. Die denken dann, ey geil, ich gehe dahin, ich habe irgendwie die beste Zeit meines Lebens. Und dann erlebst du auf einmal das hier, was Amalia erlebt hat.
1: Als ich so gecheckt habe, nee, da bist du jetzt verarscht worden. Da habe ich mir dann schon so gedacht, boah scheiße, ich habe auch wirklich Rotz und Wasser geheult.
0: Die Arme, ey. Digi-Reporter Jerome hat sich mal mit dem Thema Ticketbetrug beschäftigt und der sagt, es gibt wirklich tausende von Möglichkeiten, wie man bei Konzerttickets gescammt werden kann.
2: Bei Amalia war es tatsächlich über TikTok. Die hat halt mega dringend noch ein Ticket für das Bad Bunny-Konzert gesucht, war ja auch eigentlich schon ausverkauft, hat das unter einem Video kommentiert und dann wurde sie angeschrieben.
1: Hatte sie mir ihre Telefonnummer geschickt, wir haben auf WhatsApp weiter kommuniziert und sie hatte mir tatsächlich auch Ausweisbilder geschickt. Ja, und dann hatte ich halt echt kein doofes Gefühl.
2: Amalia hat die Kohle überwiesen und dann war sie zack blockiert. Und Tickets hat sie auch nie geschickt bekommen.
0: Tja, da fragt man sich natürlich, ob man die Kohle dann überhaupt nochmal wieder sieht.
2: Das kommt drauf an, wie du sie überwiesen hast. Ivona Husemann vom Verbraucherschutz sagt, bei den Arten hier sieht es schwierig aus.
3: Zahlung per Überweisung oder Zahlungsdienstleister ohne Käuferschutz, diese Familie- und Freunde-Funktion. Wenn man so bezahlt, dann ist das Geld weg.
2: Das heißt, wenn schon eine Überweisung an irgendwen Fremdes aus dem Internet, dann bitte nur mit der Funktion Waren und Dienstleistungen bei PayPal. Auf keinen Fall über Familie- und Freunde-Funktion. Und wenn ihr dann merkt, dass die andere Seite dann auf einmal gar nicht mehr will, meldet es bei der Polizei. Da gibt es extra ein Online-Portal für versuchten Internetbetrug.
0: Was ihr sonst noch tun könnt, um euch zu schützen vor falschen Konzerttickets, darüber sprechen wir hier noch weiter in 1 Live Digi in 9 Minuten.

0: Für die einen ist es der geilste Tag ihres Lebens gewesen, für die anderen der absolute Albtraum.
1: So wurde ich fast um mehrere hundert Euro für ein Bad Bunny Ticket gescammt.
2: Here's how we got scammed after flying to Barcelona to see Bad Bunny.
3: We got scammed by StubHub and I don't know what to do.
4: Achtung, neue Betrugsmasche bei Konzertkartentickets. Seid also vorsichtig, wenn ihr euch Tickets kaufen wollt.
0: Wir haben eben schon von Digi-Reporter Jerome gehört, dass das Geld für falsche Tickets oft dann einfach weg ist, wenn man reingefallen ist auf so einen Scam. Und deswegen hier mal noch ein Tipp von Jerome, worauf ihr achten könnt, wenn ihr Konzerttickets kauft.
5: Also auf jeden Fall auf den offiziellen Ticketplattformen schauen, weil die ja auch immer einen eingebauten offiziellen Zweitmarkt haben. Das sind zum Beispiel Fansale von Eventim, der Ticketmaster Resale oder Ticketswap. Das hat mir Ivona Husemann vom Verbraucherschutz in NRW erklärt.
6: Ist das so, dass die Plattform diese Tickets vorab prüft? Also da bekommt man tatsächlich verifizierte Tickets, die es wirklich gibt. Das ist die sicherste Art.
5: So, und eigentlich alle anderen Plattformen, ob das Viagogo ist, ob das eBay Kleinanzeigen ist, eine Facebook-Gruppe, der kann man nicht gewährleisten, dass das wirklich echte Tickets sind. Und genau deswegen hast du da auch immer ein Risiko.
0: Ja, okay, ich check den Tipp. Erstmal so auf den offiziellen Ticketplattformen nach so zwei Tickets gucken und so. Aber ey, wenn du so richtig verzweifelt bist und es auch da keine Tickets mehr gibt, dann wird es wirklich sehr schwer, ins Game zu erkennen.
5: Selbst wenn du da ein Bild von einem Perso geschickt bekommst, wo jemand schreibt, hey, das bin ich, nur dass du Bescheid weißt, das heißt nicht, dass das eine echte Person ist. Der Perso kann geklaut sein, der kann gefaked sein. Also du musst immer über den offiziellen Zweitmarkt gehen.
0: Warum können die nicht einfach alle lieb sein? Wir wollen doch einfach nur geile Konzerte sehen. Warum wollen die uns da fahren? Ja, okay, ist das, so ist halt manchmal die Welt, ne?

0: 20 Uhr ist es, ich bin Sarah Watkowski. Wer was besonders Beliebtes studieren will, hat dieses Wintersemester anscheinend richtig gute Chancen reinzukommen. Viele Hochschulen haben nämlich nicht so krasse Zugangsbeschränkungen wie sonst schon mal. Dazu gibt's eine neue Auswertung, über die berichtet Katharina Niesen.
1: Rausgekommen ist, dass in NRW gerade zum Beispiel nur noch jeder vierte Studiengang nicht für alle offen ist. Da gibt's ja diesen Sommer auch die Besonderheit, dass durch die G8, G9-Umstellung kaum Leute Abi machen. Bei Zulassungsbeschränkungen sind Numerus Clausus, also besonders gute Abi-Noten oder auch Eignungstests gemeint. In dem Ranking über die Zahlen vom Zentrum für Hochschulentwicklung ist rausgekommen, dass die vor allem in größeren Städten noch für mehr Studiengänge Voraussetzungen sind. In Berlin zum Beispiel ist es jeder zweite. In Köln liegt die Zahl ein bisschen drunter. In Städten wie Paderborn und Siegen hat man quasi freie Auswahl, wenn man zum Wintersemester mit dem Studium anfangen will.
0: Wir berichten in den letzten Tagen ja immer wieder von Badeunfällen bei der Hitze. Heute ist ein weiterer tödlich ausgegangen. Ein 18-Jähriger ist im Freizeitsee in Höxter von einer Schwimmplattform ins Wasser gesprungen und nicht wieder aufgetaucht. Feuerwehr, DLRG und Polizei konnten ihn finden, aber nicht wiederbeleben. Erst gestern war ein 14-Jähriger nach einem Badeunfall verstorben. Ein größerer Feuerwehreinsatz sorgt gerade für Verspätungen bei der Bahn. Die Strecke zwischen Hannover und Hamm ist komplett gesperrt, weil in Höhe Potter-Westfalica ein Güterzug steht. Aus einem Kesselwagen ist ein Gefahrenstoff ausgetreten, nämlich Ethanol. Die Feuerwehr ist da mit sehr vielen Leuten im Einsatz.
2: Wir sind jetzt dabei, gerade einmal sicherzustellen, dass durch das Ethanol keine Brandgefahr ausgeht und andersrum auf der zweiten Seite zu sicherzustellen, dass wir dieses Leck eingedichtet kriegen, dass halt nicht weiter Produkt austritt.
0: Der Einsatz könnte noch bis in die Nacht dauern. Die schlechte Wirtschaftslage in Deutschland hat heftige Folgen. Eine davon ist, in den ersten 6 Monaten dieses Jahres sind so viele Firmen pleite gegangen wie seit 13 Jahren nicht mehr. Laut einem Wirtschaftsverband waren es fast 13.000 und er schätzt, dass der Pleitehöhepunkt noch nicht erreicht ist.
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0: Der Abend ist noch warm bei 23 bis teilweise sogar noch 30 Grad. In der Nacht ist es dann oft sternklar. Es kühlt ein bisschen ab. Die Temperaturen gehen runter auf 21 bis 15 Grad. Morgen geht's mit viel Sonne wieder weiter. Es wird noch ein Ticken wärmer. In Hamm 35 Grad, Münster und Bochum kommen auf 36, in Frechen und Langfeld bis 37 Grad. Am Donnerstag ändert sich nichts und Freitag sind dann bis 40 Grad angesagt.

0: Am Abend, an dem ich starb, wäre ich eigentlich bei der Prom Night gewesen, dem Abschlussball der Oberstufe. Alter, wenn ein Buch schon so anfängt, ne, boah. Das ist der erste Satz von dem Buch, das Simone aus dem Digiteam uns heute vorstellt. Not Worth Dying For von Julie Soto. Ist es ein Highschool-Thriller? Also ich finde, es wirkt irgendwie schon so.
1: Ja, das geht so in die Richtung Tote Mädchen lügen nicht. Alles dreht sich um Emily Mills, die sich in der Prom-Nacht das Leben nimmt. Dann wird ein Tagebuch gefunden, wodurch eine heiß begehrte Fünferklicke aus der Schule in den Fokus der Ermittlungen rückt. Es sieht nämlich so aus, als hätten die diese Emily in den Tod getrieben.
0: Boah, Alter, das klingt nach richtig hartem Stuff.
1: Ja, es werden schon ein paar potenziell triggernde Themen verhandelt, wie Suizid, Mobbing, Alkoholsucht, häusliche Gewalt und so. Aber es dreht sich natürlich viel auch um diesen ganzen Highschool-Kram, also wie zum Beispiel, dass es in dieser Clique einen Typen gibt, in den wirklich alle Mädchen verknallt sind. Zack Trasher.
0: Okay, ich finde, der Name hört sich schon an, als wäre das so ein Boy, den alle haben wollen.
1: Ja, alle sind wirklich verliebt in den, auch Hauptfigur Jodie. Sie gehört auch zu dieser Fünfergruppe. Und sie ist schon seit Kindestagen wirklich mit Zack befreundet und in ihn verliebt. Sie hat aber in dieser Gruppe von, ich sag mal, Rich Kids so ein bisschen eine Sonderstellung, weil sie und ihr alleinerziehender Vater wirklich eher so strugglen. Und sie wird auch als einzige nicht beschuldigt und muss sich jetzt ständig fragen, ob an den Vorwürfen was dran ist oder nicht.
0: Ah, okay, irgendwie reißt mich das schon mit, allein wenn du das erzählst. Hattest du eine gute Zeit beim Lesen, Simone?
1: Ja, auf jeden Fall. Also ich mag eh solche Highschool-Thriller. Und ich konnte das Buch wirklich zum Schluss auch gar nicht mehr aus der Hand legen. Ich habe einfach

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4: Deswegen bin ich ein bisschen verwirrt, weil ich bin jetzt also wirklich an dem Punkt, wo ich auch erwachsen werde. Erwachsen werden ist so anstrengend. Ihr versteht das nicht, doch, ich sehe euch, ihr versteht das, aber es ist wirklich so anstrengend. Letztens, ich sag ehrlich, ich war duschen, ich hatte einfach Haarausfall. Ich will doch keine Glatze. Weil woher weiß ich dann, wie weit ich mein Gesicht waschen muss? Wisst ihr, was ich meine? Wo hört man auf? Wenn du die Glatze so frisch rasierst, will sie dann dir so einen Nackenklatscher geben? Aber sie weiß nicht, wo der Nacken ist, deswegen haut sie auf die Glatze. Wisst ihr, weil man weiß ja nicht, wo ist denn der Nacken? Ich hab Angst vor Glatze irgendwann. Aber jetzt mal schön, hier sind echt viele Glatzköpfe. Also das muss ich ja auch mal sagen. Es ist ja nichts Schlimmes an Glatze, ist schön. Habt ihr mal meine Stirn gesehen? Das ist eine Halbglatze. Das ist eine halbe Glatze. Ja, wie bei dir, mein Maus. Ja, krass. Geheimratsecken, ne? Oder nur Ratsecken, weil geheim ist das nicht mehr. 1

Was geht ab, hier ist Leo. Und die Energie ist gut in der 1Live Digi. Hugel läuft jetzt für euch ein Song, der euch jeden stressigen Gedanken mal eben aus dem Gehirn rausfetzt. Sein aktueller Track mit Vocals von 2000er Ikone Ultra Nate. Großer Fan von dieser Stimme. Also 2,5 Minuten für euch, um jetzt mal eben zu checken, was eure Lautsprecher im Auto wirklich drauf haben. Mach mal Bass auf 100%, Treble, keine Ahnung, auch nochmal hochdrehen. Das ist Hugel mit Move Into the Sun jetzt für euch hier in 1Live Digi.

0: Info. Um 21 Uhr, ich bin Sarah Bartkowski. Die Hitzewelle sorgt für immer mehr Badeunfälle. In NRW hat es wieder einen tödlichen gegeben, diesmal in einem Freizeitsee in Höxter in Ostwestfalen-Lippe. Mehr dazu von Svenja Bönisch.
1: Der 18-Jährige ist wohl von einer Schwimmplattform ins Wasser gesprungen und nicht wieder aufgetaucht. Rettungskräfte konnten ihn wiederfinden, aber er starb noch am Unfallort. Schon am Wochenende waren ein 14- und ein 16-Jähriger nach einem Sprung in den Rhein-Herne-Kanal in Gelsenkirchen nicht wieder aufgetaucht. Beide haben es nicht überlebt. Die Ärztekammer sagt, man muss sehr aufpassen, wenn man überhitzt ins kalte Wasser springt. Das kann eine Art Schock auslösen. Manche verlieren das Bewusstsein und gehen unter. Experten raten, sich abzukühlen, bevor man ins Wasser springt und auch genau zu schauen, ob es tief genug ist. In Kanälen und Flüssen kann auch die Strömung gefährlich sein.
0: Jetzt geht's ums Studieren. Die Abi-Note dafür wird unwichtiger. Im nächsten Wintersemester muss man in NRW nur noch für jeden vierten Studiengang einen besonders guten NC haben oder einen Eignungstest machen. In NRW gibt's dieses Jahr aber auch noch eine Besonderheit. Durch die G8, G9-Umstellung gibt's keinen Abi-Jahrgang. Also fangen eh schon deutlich weniger Leute an zu studieren. Dortmund will Betteln verbieten rund um die Außengastro. Kneipen- und Restaurantbesitzer hatten sich im Mai mit einem offenen Brief beschwert. Zum Beispiel über Drogenabhängige, die nackt im Brunnen baden oder auf Terrassen pinkeln. Dortmunds Oberbürgermeister will deswegen das Verbot. Der Rat muss noch darüber entscheiden. Und dann noch Fußball-WM. Portugal hat gerade sein zweites Gruppenspiel gegen Usbekistan gewonnen mit 5:0. Zwei Tore hat der 41-jährige Cristiano Ronaldo geschossen und damit einen neuen Rekord aufgestellt. Er ist der erste Spieler der Geschichte, der bei 6 verschiedenen Weltmeisterschaften getroffen hat. In einer Stunde spielt dann England gegen Ghana.
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0: In der Nacht ist es oft sternklar. Die Temperaturen gehen runter auf 21 bis 15 Grad. Morgen gibt's dann wieder viel Sonne und die Temperaturen gehen rauf. In Porta Westfalica und Meinerzhagen 34 Grad, in St. Augustin und Gelsenkirchen 36 und in Eschweiler bis 38 Grad. So geht's dann auch am Donnerstag weiter und am Freitag wird's noch heißer. Dann sind bis 40 Grad möglich.

0: Lisas hier, nice FDG. Julia Brandner, ne? Die ist Comedian aus Österreich. Die hat für uns aber mal so einen kleinen Schlenker ins 1 Live Haus gemacht. Sie hat sich hier auf eine Bühne gestellt, vor ein Publikum, und hat ihre Comedy gepreached, quasi. Dass man das so macht, hat sie auf einer katholischen Mädchenschule gelernt. Ihre Themen sind allerdings so ein paar andere.
1: Ich war auf so einer katholischen Mädchenschule. Jetzt nicht, weil ich gläubig bin oder weil meine Eltern gläubig sind. Das war einfach die einzige Schule mit einem Swimmingpool. Und da habe ich mir gedacht, wie schlimm ist so ein bisschen Jesus? Und da haben sie uns halt die ganze Zeit gesagt, wenn du vor der Ehe Sex hast, dann kommst du in die Hölle. Wo ich immer denke, ja, aber mein Körper bestraft mir dafür, dass ich keinen hatte. Schafft doch mal Anreize. Machen wir so, wer bumst, blutet. Wer nicht bumst, blutet nicht. Fände ich nur fair. Das Einzige, wo es, glaube ich, ein bisschen schwierig wäre, wäre so im Thema Menschheit und Aussterben und so. Ich glaube, das wäre so ein bisschen schwierig, weil als Frau, bevor du mit einem neuen Typen ins Bett gehst, du musst dir ja eh immer schon überlegen, lohnt sich jetzt für den meine Vaginalflora aus dem Gleichgewicht zu bringen? Ja, da fühlt sich jemand. Und stell dir vor, das wäre jetzt noch in die Periode geknüpft, dann müsstest du immer denken, ist dieser Schwanz jetzt eine Woche Krämpfe wert? Und ich will den anwesenden Männern nicht zu nahe treten, ihr seid sicher alle voll gut im Bett, aber die Statistik spricht halt nicht für euch. Und damit verabschiede ich mich von euch. Dankeschön. 1 Live Diggi.

0: Mein Leben hat keinen Sinn mehr. Leute, jedes Mal denke ich das, wenn ich eine Serie zu Ende geguckt habe. Was mache ich jetzt? Was machen wir dann? Stellt sich jetzt aber auch die halbe Welt nach der Hype-Serie Off-Campus diese Frage.
1: What are we all doing now that Off-Campus is over? Where are we going to hyperfixate next?
0: Ja, was gucken wir jetzt? Brille aus dem Digi-Team sagt, Every Year After ist eine Serie zu einer Buchreihe. Und du meinst, Brinny, die könnte uns an eine andere gehypte Serie erinnern?
2: Es geht um Percy, die verbringt mit ihren Eltern den Sommer am See. Nebenan wohnen Sam und sein großer Bruder Charlie.
0: Okay, I know, ich habe Flashbacks. Der Sommer, als ich schön wurde?
2: Ja, aber dieses Mal geht's hauptsächlich eigentlich nur um Sam und Percy. Die beiden sind jahrelang beste Freunde und irgendwann sogar ein Paar. Aber dann geht Percy weg, weil sie was Schlimmes getan hat. Ich verrate natürlich nicht was, aber sie ghostet alle 10 Jahre lang.
0: Und ich weiß von dir schon, sie kommt irgendwann wieder zum Glück, auch wenn der Grund traurig ist, ne?
2: Ja, die Mutter von Sam und Charlie ist nämlich leider gestorben.
3: Zu war wie eine zweite Mom für mich.
4: Dass Percy hier ist, ist schlecht für mich.
2: Ja, und Sam ist deswegen komplett verwirrt. Vor allem, weil er eigentlich auch eine neue Freundin schon hat.
0: Aber Leute, ganz ehrlich, auch jetzt das mit der Mutter, ne? Das ist doch ein kompletter Abklatsch von der Sommer, als ich schön wurde, oder?
2: Ich weiß, aber ist es wirklich nicht. Und Fans der Buchreihe sind da auch wirklich sehr streng.
5: This is not like the summer I turn pretty.
6: It is not a love triangle between two brothers.
7: This is not a teen Jeremiah versus teen Conrad situation. Is that? I think we're getting that now. Okay, awesome.
2: Es hat schon Ähnlichkeiten, aber der Vibe ist wirklich komplett anders. Viel erwachsener und ernster. Es geht viel um Verlust, Schuld und Zukunftsängste, aber vor allem um Liebe. Mich hat's angesteckt. Ich liebe Every Year After. Ich liebe Percy und Sam. Ich liebe Barry's Bay und ihr werdet das ganz sicher auch lieben.
0: Geil. Okay, Every Year After gibt's auf Prime Video und die gönnen sogar direkt alle Folgen.

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Tag Leute, ihr hört ISFDG und wenn ihr den Sound mögt von Crow, von Nina Chuba, von den Giant Rooks oder auch Provinz, dann wäre vielleicht eine Frau was für euch, die für all die schon Support gespielt hat. Und zwar rede ich von Anaïs. Sie mit Désolé und was ihr hier hört, finde ich wirklich special, weil Anaïs singt einfach easy peasy in mehreren Sprachen. Deutsch, Französisch, hat man gerade schon gehört, aber auch Englisch, da hat sie auch einige Songs. Und es sind wirklich Songs, die erstmal so leicht wirken, aber inhaltlich echt deep sind und Gefühle ansprechen, die wir alle kennen. Also alles so zwischen Girls und Jungs, zwischen Studium und Karriere, zwischen Aufbruch und Heimweh. Und das kommt ziemlich gut an. Und sie merkt auch, dass ihre Songs immer mehr gehört werden. Zum Beispiel auch, hat sie mal gesagt, in ihrem Nagelstudio, wo sie dann auch auf ihre Musik angesprochen wurde. Also Leute, ich finde, wir sollten auf den Trendradar der Nagelstudios in Hannover hören, da wo sie herkommt. Das hier ist für euch Anaïs mit Ciao Bebe in ISFDG.

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1: Es ist 22 Uhr, ich bin Sarah Watkowski. In Köln sind in Schwimmbädern jetzt bestimmte Brillen verboten. Klingt erstmal schräg, aber das soll vor Spannern schützen. Es geht nämlich um Smart Glasses mit kleinen Kameras und Mikros. Mehr dazu von Katharina Niesen.
2: Die sehen teilweise ja einfach genauso aus wie normale Brillen. Und das nutzen einige wohl aus, um Fotos oder Videos zu machen, ohne dass man es mitbekommt. Obwohl die Lage rechtlich klar ist, heimliches Filmen mit Smart Glasses ist verboten. Wie groß das Problem schon ist, hat der SWR schon mal recherchiert. Auf Social Media und in Online-Foren gibt es mittlerweile eine Art Community, die sich gegenseitig Tipps gibt, wie man mit Smart Glasses heimlich Leute filmt. In Köln gab es zuletzt in einer Therme den Verdacht, dass zwei Männer Frauen gefilmt haben. Jetzt soll das Smart Glasses-Verbot in die Hausordnung aller Kölner Bäder. Vor ein paar Wochen hat zum Beispiel die Stadt Potsdam schon solche Brillen im Freibad und in der Sauna verboten.
1: In NRW hat es wieder einen tödlichen Badeunfall gegeben, dieses Mal in Höxter in Ostwestfalen-Lippe. Ein 18-Jähriger ist in einem Freizeitsee ins Wasser gesprungen und nicht wieder aufgetaucht. Erst heute Morgen kam raus, dass ein 14-Jähriger zwei Tage nach einem Badeunfall gestorben ist. Er war Sonntag in den Rhein-Herne-Kanal in Gelsenkirchen gesprungen. Auf der Bahnstrecke zwischen Hamm und Hannover hat es heute einen großen und nicht alltäglichen Feuerwehreinsatz gegeben. Ein Güterzug stand bei Porta Westfalica, weil er einen Leck hatte und ein gefährlicher, leicht entzündlicher Stoff ausgetreten ist. Die Feuerwehr konnte das Leck abdichten. Die Bahnstrecke soll noch vor Mitternacht wieder freigegeben werden. Die Trinkpausen bei der Fußball-WM sind ja umstritten. Die FIFA schreibt die Hydration Breaks aber für alle Spiele vor, auch wenn es nicht heiß ist. FIFA-Chef Infantino verteidigt sich jetzt. In der Pause könnten Trainer zum Beispiel Fehler korrigieren und Spieler würden eine kurze Verschnaufpause kriegen. Viele sagen aber, es ginge eher ums Geldmachen mit Werbepausen. Infantino bestreitet das.
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1: Die Nacht ist oft sternklar, dazu gehen die Temperaturen, naja, nicht richtig runter, aber ein bisschen auf 21 bis 15 Grad. Morgen ändert sich am Wetter nicht nur die Temperatur, ändert sich nicht viel, nur die Temperaturen, die gehen rauf. In Dortmund und Gummersbach 34 Grad, in Solingen und Unna 35 und in Bonn bis 36 Grad. So geht's auch am Donnerstag weiter und am Freitag dann bis 40 Grad.
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0: Guck mal, es gibt ja ein paar Dinge, die wir in Deutschland richtig gut können. Autos bauen. Jetzt komme ich mit den ganzen Klischees. Brötchen backen und so. Brot und so. Aber eine Sache, wo ich nicht wusste, dass wir da gut drin sind, ist Videospiele produzieren. Dieses OG-Game Gothic, weiß ich, ob ihr das kennt, aus den 2000ern. Das wurde in Essen produziert. Essen in NRW. Und das ist jetzt wieder auf dem Markt. Und zwar als Remake. Ist jetzt neu im Handel und Tobi aus dem Digi-Team hat's für uns gezockt. Tobi, ist es denn quasi genau dasselbe Spiel wie in den 2000ern?
1: Ist es tatsächlich. Unser namenloser Protagonist landet in einem Gefangenenlager in einer mittelalterlichen Fantasy-Welt und es geht erstmal ums schiere Überleben. Was Gothic damals ausgezeichnet hat wie heute, das waren die Dialoge. Diesen Charme haben wir im Remake nämlich auch.
2: Wie sieht's aus?
3: Ich hab die letzten 2 Wochen in der Mine geschuftet. Alles, was ich will, ist meine Ruhe. Also geh mir nicht auf den Sack.
1: Ja, geh mir nicht auf den Sack. Ziemlich rau und direkt. Und das ist genau das, was man so unter Ruhrpott-Fantasy versteht und bezeichnet. Das Remake kommt tatsächlich aus Spanien. Die schaffen es aber genau, diesen Charme beizubehalten.
0: Ach, großartig. Und ich nehme an, die Grafik ist wahrscheinlich deutlich geiler als vor 20 Jahren. Aber was mich interessiert, gibt's so ein Tutorial oder eine Anleitung für das Spiel?
1: Nein, du musst dir das selber beibringen. Oh. Alles und viel lesen und auch damit rechnen, dass du scheiterst, wenn du zum Beispiel auch in den Dialogen mal falsch antwortest.
3: Du bist doch nicht hergekommen, um Ärger zu machen, oder?
2: Klar, ich hatte mir vorgenommen, das ganze Lager auseinanderzunehmen.
3: Ein witziger Kerl? Ich mag keine witzigen Kerle.
1: Ja, und zack, kriegst du ein paar aufs Maul. Du stirbst in dieser Stelle übrigens nicht, wirst aber ausgeraubt. Und deshalb musst du immer wieder dran denken, zu speichern. Und zwar manuell. Oh. Du brauchst schon eine gewisse Frusttoleranz und Zeit. Aber du kannst dann, wenn du dich darauf einlässt, nachvollziehen, warum das Spiel so ein Riesending war. Und vielleicht, dass mit dem Remake auch wieder groß wird.
0: Also richtig schöne Oldschool-Vibes in diesem Remake von Gothic 1. Könnt ihr zocken auf PC, Xbox und PlayStation. Und nicht vergessen, Tobi hat es gerade gesagt, drückt auf Speichern.

0: Tag Leute, Isaac Digi hier. Und ich muss sagen, ich finde, es wäre mal wieder Zeit für eine richtig gute Girl Group, oder? So come on with me, I'll take you high. Ja, gut, klar. Blackpink gibt's natürlich. Aber das war's ja dann auch schon. Ah, wobei. Stimmt, klar. Cat's Eye gibt's auch. Auch eine Girl Group aus Los Angeles sind die. Aber gut, dann wird's ja auch schon dünn, ne? Ah. Gut. Klar. Die könnte man auch auf dem Zettel haben. Le Seraphim, auch K-Pop. Könnte man ja jetzt meinen, es gibt doch dann jetzt genug Girl Groups, aber nein, es gibt da noch eine, die es auch hier auf unserer 1Live Digi Playlist geschafft hat. Die heißt Flo, F-L-O, mit Stella, Georgia und René. Die sind alle aus UK. Georgia ist sogar in Deutschland geboren. Stella und René kennen sich aus einer Theaterschule. Und es sind alle Fans von Alaya, Ciara und Amy Winehouse. Ich meine, gut, die drei wären ja auch schon alleine richtig stabile Girl Group gewesen. Weil, naja, von Girl Groups gibt es anscheinend nie genug. Das hier sind Flow für euch. 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

0: Hallo, hier ist Lisa in 1LiveDigi. Leute, wann haben wir denn endlich alle toten und lebenden PolitikerInnen namentechnisch durch, dass wir Brücken und Straßen einfach mal vernünftige Namen geben können? Einfach so ein paar Freestyle-Namen. Friedrich-Ebert-Brücke. Theodor-Heuss-Brücke. Konrad-Adenauer-Brücke. Ich kann es nicht mehr hören, ey. Unnormal langweilig. Es geht so nicht. Da müssen wir langsam mal ran. Und ich freue mich so, dass ihr in Mecklenburg-Vorpommern da den ersten Schritt in die richtige Richtung macht. Auf dem Insta-Account von Manuela Schwesing, Ministerpräsidentin von MECPOM, haben wir diese Brückeneinweihung hier gefunden. Ich würde sagen, solide Leistung und die Brücke steht wie eine Eins.
1: Das ist die neue Peenestrombrücke und die wird hier gebaut. Mit der neuen Peenestrombrücke können wir die neue Ortsumgehung Wolgast vollenden und endlich den quälenden Verkehr, wenn man auf Usedom will, beenden. Brückenbau statt Dauerstau. Das ist unser Motto.
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1: Die Nachrichten mit Jutta Hammann. Guten Abend. In Deutschland fahren gerade keine Züge. Der Betrieb ist eingestellt worden. Offenbar gibt's massive Probleme beim Zugfunk. Niklas Roth, WDR aktuell. Weiß man schon, wie lange die Störung dauern wird?
2: Nein, im Moment ist tatsächlich noch nicht viel bekannt. Erst hieß es, der Zugverkehr in NRW sei komplett eingestellt. Kurz darauf wurde das eben korrigiert auf bundesweit. Und wie wir von hier aus in Tracking-Portalen sehen können, stehen die meisten Züge in NRW still. Sie scheinen noch in den nächsten Bahnhof gefahren zu sein oder tun das gerade noch und halten dann eben an. Der Zugfunk, der ist ja das Sicherheitssystem. Darüber laufen zum Beispiel auch Notrufe und die Mitarbeiter in den Stellwerken können darüber mit den Lokführern sprechen. Wenn dieser Funk ausfällt, dann muss der Zugverkehr einfach allein schon sicherheitshalber eingestellt werden.
1: NRW-Ministerpräsident Wüst hat sich im Untersuchungsausschuss zum Anschlag in Solingen Kritik anhören müssen. Der Vorsitzende Kutschaty von der SPD warf ihm vor, Akten nur schleppend herauszugeben. Wüst wurde zum ersten Mal nach dem tödlichen Messerangriff vor 2 Jahren befragt. Er betonte, maximal transparent sein zu wollen, damit sich Fehler nicht wiederholten. Frankreich hat heute den heißesten Tag seit Jahrzehnten erlebt, mit Temperaturen von bis zu 44 Grad südlich von Bordeaux. Im Großteil des Landes gilt die höchste Hitzewarnstufe. Rund 2000 Schulen wurden geschlossen. Der erste Atomreaktor musste heruntergefahren werden, weil das Kühlwasser in den Flüssen zu warm wird. Die USA lockern bei der Fußball-WM die Beschränkungen für die iranische Nationalmannschaft. Für das Gruppenspiel gegen Ägypten am Freitag in Seattle darf das Team bereits 2 Tage vor der Partie einreisen. Bei den ersten beiden WM-Spielen war das erst 24 Stunden vor Anpfiff erlaubt. An der sofortigen Ausreise nach dem Spiel will die US-Regierung aber festhalten.
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1: Der Kreis Olpe hat Beschwerde gegen eine Entscheidung zum Problem Wolf Milan eingereicht. Das Landgericht Arnsberg hatte den Abschuss des Wolfes untersagt. Jetzt geht der Fall an das Oberverwaltungsgericht Münster. Kim Stähler für WDR aktuell.
3: Der Kreis will den Wolf töten lassen, weil er im Wendener Land etliche Schafe gerissen hatte. Tierschützer hatten sich dagegen beschwert und vom Verwaltungsgericht Arnsberg per Eilbeschluss Recht bekommen. Die Begründung, die betroffenen Landwirte hätten nicht alle Mittel ausgeschöpft, um ihre Herden vom Wolf zu schützen. Es geht davon aus, dass bessere Herdenschutzmaßnahmen verhindern, dass Milan weitere Schafe reißt. Jetzt muss das Oberverwaltungsgericht Münster entscheiden, ob es dieser Argumentation folgt oder den Wolf doch noch zum Abschuss freigibt.
1: Das Wetter in Nordrhein-Westfalen. Die Nacht wird klar und bleibt warm mit Werten zwischen 21 und 15 Grad. Morgen gibt's dann wieder viel Sonne und es ist noch etwas heißer als heute. In Menden 34, in Hagen 36 und in Meerbusch 37 Grad. 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

wachsen. Ich kenne die wirklich nur von Zara. Und da habe ich gesehen, in Asien wachsen die, in Amerika und im nördlichen Australien. Und diese Blume steht vor allem für Reinheit, weil die wächst aus so schlammigen Böden und bleibt aber immer sauber und rein. Dann habe ich gedacht, ja, dann tragen wir diese Lotusohrringe vielleicht mal besser nicht, wenn wir 3 Tage unsere Haare nicht gewaschen haben. Zara Larsson

0: Leute, das hier ist ein Kokako. Ist ein seltener Vogel aus Neuseeland. Ich habe vorher noch nie was von dem gehört. Aber keine Sorge, ich will keine Tierdoku jetzt machen für euch. Ich will euch einfach nur damit sagen, dieses Geräusch von einem Kokako braucht Hollywood, um solche Geräusche draus zu machen. Alter, ich hätte das niemals erkannt, dass das gleiche Geräusch ist von vorher. Deswegen habe ich Digi-Kino-Experten Marcel Emmel hier. Lass mal bitte ganz kurz drüber quatschen, Marcel. Wie kreativ kannst du werden in Hollywood, wenn es um Alien-Sounds geht?
1: Ja, es wird halt wirklich wahnsinnig viel Aufwand betrieben. Da jetten die nach Neuseeland, um diesen Piepmatz da irgendwie vors Mikro zu kriegen. Aber naja, aber dann im Sci-Fi-Film Arrival ist das dann eben die Basis für Alien-Sounds.
0: Geil. Was meinst du, welcher Film hat es deiner Meinung nach noch gut hinbekommen mit so Alien-Sounds?
1: Also A Quiet Place ist da schon wirklich echt weit vorne. Die haben gut geliefert. Also für die Orientierung dieser blinden Aliens im Film, das klang so. Und dieses Klackern, das müssen wir uns mal kurz merken. Das ist verfremdet der Sound von einem Elektroschocker, der an Weintrauben gehalten wurde.
0: Was?
1: Und so klang es dann halt in der Mache.
0: Geil,
1: wirklich,
0: Alter.
1: Es ist wirklich so absurd, ne? Was machen wir denn? Wir brauchen Alien-Sounds. Lass mal irgendwie Weintrauben tasern.
0: Voll. Kann ich denn irgendwas zu Hause machen, Marcel? So, ey, Schatz, ich glaube, hier ist ein Alien, und dann irgendwas abspielen.
1: Ja, Tomate rausholen, zerquetschen. Weil so wurden in Alien Romulus die Geräusche vom Schmatzen der Aliens gemacht. Und ich glaube, das klappt auch zu Hause. Was ein bisschen unpraktischer ist, aber nimm doch einfach mal so einen ganzen Kopfsalat mit ins Schlafzimmer und wring den wie so ein Handtuch nachts aus.
0: Geil.
1: Guter Sound, ne?
0: Voll. Ich finde aber trotzdem, wenn man das jetzt so weiß, ist die Magie aber auch leider ein bisschen aufgehoben von diesen Alien-Geräuschen. Habe aber gerade gedacht, ich glaube, ich hätte das perfekte Geräusch. Theoretisch, wenn ich meinen Boy aufnehme, wenn der pennt, Alter, wie der schnarcht, das klingt einfach wie so eine Alien-Invasion.

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0: Boah, da habe ich wirklich größten Respekt vor. Hier ist 1Live.de mit Leo. Ich habe größten Respekt vor Leuten, die einfach ungefiltert sagen, was sie denken. So, denen ist alles egal. Meistens sind das so ältere Frauen. Ich glaube auch, das kommt so ein bisschen im Alter, dass du irgendwann denkst, ey, mir ist vollkommen egal, was Leute von mir denken. Aber es gibt auch Ausnahmen und eine Ausnahme ist Jerry Wiesen. Sein neues Stand-Up-Set ist jetzt auf dem 1Live-YouTube-Channel und er hat erzählt, was er als Teenager in der Videothek getrieben hat und welche Abteilung es ihm da besonders angetan hat.
1: Vorne bei dem war noch so eine andere Abteilung. Du kennst das, Junge? Zutritt ab 18 Jahren. Ja, alle wissen, was dahinter sind, ne? Das sind Pornos. Hand aufs Herz, wer hat schon mal Porno geguckt? Gibt's hier einen? Ne? Ja, ich auch nicht, Alter. Dahinter sind auf jeden Fall Pornofilme auf DVDs. Und das sind nicht so Pornos wie irgendwie Hot Step Sister Lexi Law Gets Caught Masturbating oder so ein geiler oder wie das heißt. Das ist ja selber nicht. Sondern da sind so richtige Pornofilme mit richtigen Pornotiteln. Auf DVD. Und das sind oftmals so umgewandelte Titel von Originalfilmen. Ihr kennt bestimmt alle den Western-Blockbuster von Kevin Costner, der mit dem Wolf tanzt. Und in der Pornoabteilung steht da der Schwestern-Cockbuster von Kevin Cocksack, der mit dem Holzschwanz. Pinocchio hat da auch noch die Nase mit dem Spiegel. Ja? Ich denke mir mal, wer gibt sich die Blöße und leiht sich da so einen Film aus? Alter, bevor ich zum Massoud gehe und sage, Massoud, Pulp Fiction, findest du ihn gut? Da wichse ich lieber wieder zu Hause auf den Autokatalog. Ja? Mann, doch sehr, als wer von den Jungs kennt das noch? Früher als kleiner Junge, bisschen Autokatalog, Unterwäsche gucken, am Schädel spielen. Geht das leider? Nein? Ja, egal, ist nur so ein Witz, den ich geschrieben hab. Hey, Dankeschön, das war's von mir, das war's von mir. 1Live.

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1: Die Nachrichten mit Ronald Lessig. Guten Abend. Der Zugverkehr in ganz Deutschland ist eingestellt. Der Grund sind offenbar massive Probleme beim Zugfunk. Niklas Hoth, WDR aktuell. Was bedeutet das für Bahnreisende aktuell?
2: Dass jetzt bis auf Weiteres alle Züge am nächsten Bahnhof angehalten sind und es dort dann erstmal nicht weitergeht. Wie zum Beispiel bei diesen Reisenden am Dortmunder Hauptbahnhof.
3: Der Zug ist stehen geblieben und nicht weitergefahren. Dann kam die Durchsage, alle Züge in Deutschland stehen. Ich konnte es gar nicht glauben. Aber es ist so. Also schon eine krasse Geschichte.
4: Also ich war auf dem Rückweg von Hamburg und wollte eigentlich gemütlich nach Köln fahren mit dem ICE. Und dann standen wir in Dortmund und dann hieß es ja, hier geht's jetzt gerade erstmal nicht weiter wegen einer Störung.
1: Und weiß man denn schon, Niklas, wie lange die Störung dauern wird?
2: Nein, die Bahn teilt mit, dass sie die Ursache noch nicht kennt, aber die Techniker mit Hochdruck daran arbeiten würden, die Störung zu beheben. Solange das nicht der Fall ist, können aus Sicherheitsgründen keine Züge fahren. Der Zugfunk ist das zentrale Kommunikationsmittel zwischen den Lokführern und den Stellwerken und Betriebszentralen. Darüber werden auch Notrufe übermittelt. Deshalb kann der Zugverkehr bei einem Ausfall nicht guten Gewissens weiterlaufen.
1: Dankeschön, Niklas Hoth. In Köln ist für uns Oliver Köhler vor Ort und beschreibt die aktuelle Lage.
5: Hier am Kölner Hauptbahnhof stehen alle Züge still. Die Bahn hat die Fahrgäste aufgefordert, die Bahnsteige zu verlassen und in die Bahnhofshalle zu kommen. Dort haben sich vor der Information lange Schlangen gebildet. Mitarbeiter verteilen dort Taxigutscheine, damit die Leute einigermaßen nach Hause kommen. Allerdings kann den Menschen auch niemand sagen, wie lange die Störung bei der Bahn noch andauern wird.
1: NRW-Ministerpräsident Wüst hat sich im Untersuchungsausschuss zum Anschlag in Solingen Kritik anhören müssen. Der Vorsitzende Kutschaty von der SPD warf ihm vor, Akten nur schleppend herauszugeben. Wüst wurde zum ersten Mal nach dem tödlichen Messerangriff vor 2 Jahren befragt. Er betonte, maximal transparent sein zu wollen, damit sich Fehler nicht wiederholten. In NRW können sich 50 Restaurants in diesem Jahr über Michelin-Sterne freuen, darunter Küchen in Bergisch Gladbach, Spockhövel, Detmold und Essen. Die meisten bekamen einen Stern, 3 Häuser in NRW erhielten 2. Bundesweit wurden insgesamt 339 Spitzenköche ausgezeichnet, darunter eine Frau aus Aachen. Bei der Fußball-Weltmeisterschaft haben sich England und Ghana 0:0 getrennt. Portugal hatte vorher gewonnen, 5:0 gegen Außenseiter Usbekistan. Und das Wetter in Nordrhein-Westfalen. In der Nacht klar, 21 bis 15 Grad. Tagsüber ist es sonnig und trocken, dazu in Herford bis 34 Grad. In Wuppertal werden Höchstwerte bis 36 Grad erreicht und in Kerpen bis 37 Grad. Auch am Donnerstag sonnig, dann bis 38 Grad. Und auch am Freitag gibt es viel Sonne, dann bis 40 Grad. Das war WDR aktuell.
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